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1: Ist dir das schon mal passiert? Du erlebst bei der Arbeit eine hitzige Diskussion. Die Stimmung ist angespannt und obwohl du dich am liebsten raushalten würdest, sagst du etwas ehrlich und klar. Und dann passiert etwas Unerwartetes. Die Situation entspannt sich. Die Bibel beschreibt genau das. Wer einen anderen zurechtweist, wird zuletzt Dank haben, mehr als der, der nur freundlich tut. Ehrlichkeit braucht Mut. Sie kann im ersten Moment anecken, aber sie hat die Kraft, Dinge zu klären und Beziehungen zu stärken. Vielleicht wird das heute praktisch. Trau dich in einer Situation nicht nur nett zu bleiben, sondern ehrlich und respektvoll zu sagen, was wichtig ist. Nicht verletzend, sondern klar. Manchmal ist das genau der Schritt, der wirklich weiterhilft.
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1: Glücklich seid ihr, die ihr in Armut lebt, denn euch wird das Reich Gottes geschenkt. Glücklich seid ihr, die ihr jetzt hungert, denn ihr werdet satt werden. Glücklich seid ihr, die ihr jetzt weint, denn die Zeit wird kommen, in der ihr vor Freude lachen werdet. Glücklich seid ihr, die ihr gehasst und ausgeschlossen und verspottet und verflucht werdet, weil ihr zum Menschensohn gehört. Wenn das geschieht, dann freut euch, springt vor Freude, denn im Himmel erwartet euch eine große Belohnung.
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1: Ich bin Jerome Nussbaum. Buckelwal Timmy ist möglicherweise wieder aufgetaucht. Vor der dänischen Insel Anholt liegt offenbar ein Buckelwal, bei dem es sich um Timmy handeln könnte. Er soll heute genauer untersucht werden.
2: Laut der dänischen Umweltschutzbehörde soll der Wal vermutlich schon länger tot sein. Die Freisetzung von Timmy in der Nordsee bei Dänemark ist knapp 2 Wochen her. Der an seiner Rückenflosse angebrachte Peilsender hatte bisher keine Standortdaten übermittelt und zuletzt gar nichts mehr gesendet. Deshalb war lange unklar, was mit Timmy passiert ist. Das Deutsche Meeresmuseum in Stralsund hatte nicht ausgeschlossen, dass er die Rettungsaktion nicht überlebt haben könnte. Der Wal vor Dänemark soll wie Timmy keine gesunde Haut haben. Heute wollen Experten bei Niedrigwasser eine Gewebeprobe nehmen. Ulrike Klein, Redaktion.
1: Der chinesische Staatschef Xi hat nach Angaben von US-Präsident Trump seine Hilfe zur Beilegung des Iran-Konflikts angeboten. Demnach hoffe Xi auf ein baldiges Abkommen, sagte Trump nach seiner Peking-Reise bei Fox News. Es geht dabei auch um eine Öffnung der Straße von Hormuz. Xi soll zudem versprochen haben, dem Iran keine Waffen zu liefern. China ist der größte Abnehmer von iranischem Öl und pflegt nach wie vor eine Partnerschaft mit der Führung in Teheran. Aus den Vermittlungen zu einem möglichen Kriegsende hält sich Peking bislang aber raus. Die AfD will im Falle einer Regierungsübernahme in Sachsen-Anhalt hunderte Behördenstellen neu besetzen. Der Spitzenkandidat für die Landtagswahl im September, Siegmund, hält eine Zahl von 150 bis 200 Stellen für realistisch, sagte er der Mitteldeutschen Zeitung.
3: Er sprach dies für den Fall an, sollte die Arbeit der AfD aktiv blockiert werden. Dann müsse man Maßnahmen ergreifen, so Siegmund. Dabei richte sich der Blick nicht nur auf die Landesverwaltung, sondern auch auf landeseigene Gesellschaften. Grundsätzlich reiche man aber jedem die Hand, egal welcher politischen Couleur. Neubesetzungen von Spitzenposten wie von Staatssekretären gehören zu Regierungswechseln dazu. Die AfD geht mit der Ankündigung aber darüber hinaus. Ähnlich wie nach der Amtsübernahme von US-Präsident Trump in Washington. Noah Ulrich, Redaktion.
1: Die Regierungskrise in Großbritannien verschärft sich. Wegen anhaltender Kritik an Premierminister Starmer ist der britische Gesundheitsminister Streeting zurückgetreten. Er sagte, er habe das Vertrauen in Starmer verloren. Es sei nun klar, dass der Premier die Labour-Partei nicht in die nächsten Parlamentswahlen führen werde. Starmer reagierte mit einem Brief, in dem er den Rücktritt bedauert und ernannte zugleich James Murray zum neuen Gesundheitsminister. Streeting könnte laut britischer Times Starmer als Chef der Labour-Partei herausfordern. Allerdings stehe bisher ein Großteil der Partei hinter dem amtierenden Premierminister. Die monatelange Generalsanierung der Bahnstrecke zwischen Berlin und Hamburg geht langsam dem Ende zu. Der Abschnitt zwischen Schwerin und Hamburg ist wieder offen. Gestern früh konnte der erste Regionalexpress von Schwerin aus starten. Viele Pendler sind nun nicht mehr auf Ersatzbusse angewiesen. Komplett fertig werden soll die Strecke am 14. Juni. Derzeit laufen erste Probefahrten zwischen Hagenow und Berlin. Die Oberleitung konnte teilweise schon wieder ans Netz genommen werden.
0: Die Nachrichten wurden bereitgestellt von Radio Aktuell. 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
1: Die Temperaturen liegen im Moment in Köln und in Bonn bei 5 Grad. 3 messen wir in Hamburg und in Bremen, 5 auch in Berlin, Dresden, Frankfurt am Main und Stuttgart 7 Grad, München 6, Erfurt 4 und Münster 5 Grad. Es bleibt auch heute wechselhaft mit Schauern und einzelnen Gewittern und kühl ist es mit Höchstwerten zwischen 11 und 17 Grad. Dabei zeigt sich noch die meiste Sonne im Nordosten. Dort bleibt es auch meist trocken. Auch morgen wechseln sich Sonne und Wolken ab. Vereinzelte Schauer sind wieder möglich. Von der Mitte bis zur Oder bleibt es dabei aber auch längere Zeit heiter und trocken bei maximal 17 Grad.
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1: Ich bin Jerome Nussbaum. Buckelwal Timmy ist möglicherweise wieder aufgetaucht. Vor der dänischen Insel Anholt liegt offenbar ein Buckelwal, bei dem es sich um Timmy handeln könnte. Er soll heute genauer untersucht werden.
2: Laut der dänischen Umweltschutzbehörde soll der Wal vermutlich schon länger tot sein. Die Freisetzung von Timmy in der Nordsee bei Dänemark ist knapp 2 Wochen her. Der an seiner Rückenflosse angebrachte Peilsender hatte bisher keine Standortdaten übermittelt und zuletzt gar nichts mehr gesendet. Deshalb war lange unklar, was mit Timmy passiert ist. Das Deutsche Meeresmuseum in Stralsund hatte nicht ausgeschlossen, dass er die Rettungsaktion nicht überlebt haben könnte. Der Wal vor Dänemark soll wie Timmy keine gesunde Haut haben. Heute wollen Experten bei Niedrigwasser eine Gewebeprobe nehmen. Ulrike Klein, Redaktion.
1: Der chinesische Staatschef Xi hat nach Angaben von US-Präsident Trump seine Hilfe zur Beilegung des Iran-Konflikts angeboten. Demnach hoffe Xi auf ein baldiges Abkommen, sagte Trump nach seiner Peking-Reise bei Fox News. Es geht dabei auch um eine Öffnung der Straße von Hormuz. Xi soll zudem versprochen haben, dem Iran keine Waffen zu liefern. China ist der größte Abnehmer von iranischem Öl und pflegt nach wie vor eine Partnerschaft mit der Führung in Teheran. Aus den Vermittlungen zu einem möglichen Kriegsende hält sich Peking bislang aber raus. Die AfD will im Falle einer Regierungsübernahme in Sachsen-Anhalt hunderte Behördenstellen neu besetzen. Der Spitzenkandidat für die Landtagswahl im September, Siegmund, hält eine Zahl von 150 bis 200 Stellen für realistisch, sagte er der Mitteldeutschen Zeitung.
3: Er sprach dies für den Fall an, sollte die Arbeit der AfD aktiv blockiert werden. Dann müsse man Maßnahmen ergreifen, so Siegmund. Dabei richte sich der Blick nicht nur auf die Landesverwaltung, sondern auch auf landeseigene Gesellschaften. Grundsätzlich reiche man aber jedem die Hand, egal welcher politischen Couleur. Neubesetzungen von Spitzenposten wie von Staatssekretären gehören zu Regierungswechseln dazu. Die AfD geht mit der Ankündigung aber darüber hinaus. Ähnlich wie nach der Amtsübernahme von US-Präsident Trump in Washington. Noah Ulrich, Redaktion.
1: Die Regierungskrise in Großbritannien verschärft sich. Wegen anhaltender Kritik an Premierminister Starmer ist der britische Gesundheitsminister Streeting zurückgetreten. Er sagte, er habe das Vertrauen in Starmer verloren. Es sei nun klar, dass der Premier die Labour-Partei nicht in die nächsten Parlamentswahlen führen werde. Starmer reagierte mit einem Brief, in dem er den Rücktritt bedauert und ernannte zugleich James Murray zum neuen Gesundheitsminister. Streeting könnte laut britischer Times Starmer als Chef der Labour-Partei herausfordern. Allerdings stehe bisher ein Großteil der Partei hinter dem amtierenden Premierminister. Die monatelange Generalsanierung der Bahnstrecke zwischen Berlin und Hamburg geht langsam dem Ende zu. Der Abschnitt zwischen Schwerin und Hamburg ist wieder offen. Gestern früh konnte der erste Regionalexpress von Schwerin aus starten. Viele Pendler sind nun nicht mehr auf Ersatzbusse angewiesen. Komplett fertig werden soll die Strecke am 14. Juni. Derzeit laufen erste Probefahrten zwischen Hagenow und Berlin. Die Oberleitung konnte teilweise schon wieder ans Netz genommen werden.
0: Die Nachrichten wurden bereitgestellt von Radio Aktuell. 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
1: Die Temperaturen liegen im Moment in Köln und in Bonn bei 5 Grad. 3 messen wir in Hamburg und in Bremen, 5 auch in Berlin, Dresden, Frankfurt am Main und Stuttgart 7 Grad, München 6, Erfurt 4 und Münster 5 Grad. Es bleibt auch heute wechselhaft mit Schauern und einzelnen Gewittern und kühl ist es mit Höchstwerten zwischen 11 und 17 Grad. Dabei zeigt sich noch die meiste Sonne im Nordosten. Dort bleibt es auch meist trocken. Auch morgen wechseln sich Sonne und Wolken ab. Vereinzelte Schauer sind wieder möglich. Von der Mitte bis zur Oder bleibt es dabei aber auch längere Zeit heiter und trocken bei maximal 17 Grad.
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4: Moinsen, um 7:04. Habt da auch vergessen, euch den Brückentag freizunehmen? Macht ja nix. Wir Helden, wir schaffen das gemeinsam rein in diesen Freitag. Jetzt mit schönster Popmusik von Seth Schlieder.

Jamie McDonald mit Won't Let Go hier bei ERF jetzt um 7.10 Uhr. Wir kommen so langsam gemeinsam rein in diesen Freitag. Es ist ja ein Brückentag, also herzlichen Glückwunsch, wenn ihr euch den freigenommen habt und heute jetzt trotzdem schon früh auf seid, um irgendwas zu erledigen. Ja, das ist ja so der verspätete Frühjahrsputz vielleicht. Ja, oder ihr wollt endlich mal das Regal anbringen, was ihr schon vor Wochen beim schwedischen Möbelhaus eingekauft habt oder so. Ja, ich weiß, ich kenne das doch. Langes Wochenende, trotzdem kriegt man irgendwie vielleicht nichts geschafft. Ist aber auch nicht schlimm. Ist nicht schlimm, es geht uns allen so. Und weißt du, was man da machen kann? Einfach mal lauter drehen das Radio. In Paradise genießen mit Just Got Better. Okay.

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0: 7.30 Uhr, halb acht haben wir's.
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0: Kommt aus Frankfurt und klingt nach einem Angebot, das man sich zweimal durchliest, weil man es vielleicht erstmal gar nicht glauben kann. Habe ich bei der Tagesschau gefunden. Die Deutsche Bahn, die hat ein Familiensommerticket angekündigt. Bis zu 5 Personen fahren für 99,99 Euro mit dem Fernverkehr zum Urlaubsort und auch wieder zurück. Das ist nett. Sitzplatzreservierung ist inklusive, buchbar das Ganze ab Mitte Juni. Ja, zum Vergleich, so eine Fahrt mit dem Auto zum Beispiel von Hamburg nach München, die kostet einer Familie aktuell etwa über 200 Euro. Bahnchefin Evelyn Palla, die sagt, der Familiensommerurlaub, der darf nicht ins Wasser fallen. Ja, und das in Zeiten, ne, in denen Benzin und Flugpreise niemand mehr so sicher planen kann. Für mich ist das eine richtig gute Nachricht, weil Urlaub nicht davon abhängen sollte, wie voll der Tank ist oder eben wie leer das Konto.
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0: Moin am Brückentag. Egal, ob ihr euch freigenommen habt oder ihr die Helden seid, die heute noch das Land am Laufen halten. Wir sind hier gemeinsam mit schönster Popmusik. Bushel G vereint uns jetzt mit Heavy. Hi.

Building 429 mit Give Him Praise bei ERF. Yes, um 7.38 Uhr. Wundervoll, dass ihr schon wach seid und hoffentlich auch aufnahmefähig. Denn gleich, da haben wir für euch einen Schmankerl aus unserer ERF Yes Podcast Schmiede. Der Kollege Steffen Schmidt, der hat mal wieder gekocht. Er macht das sowieso ganz gerne privat, ein super Koch. Aber auch in Sachen Podcasts. Er und Team F, die haben sich mal das Thema Ehe vorgeknüpft und haben gesagt, hey, irgendwie müssen wir mal drüber reden, wie kann Ehe denn ganz gut laufen, ja? 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

0: Alex Warren, Eternity um 7.45 Uhr. ERF Yes bringt euch durch den Freitag. Die Ehe, die galt ja eine Zeit lang als, ja, so der Standard für Beziehung, ne? 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
1: Ich bin Jerome Nussbaum. Ostseewal Timmy ist möglicherweise im Kattegat zwischen Göteborg und Kopenhagen wieder aufgetaucht. Bewohner der dänischen Insel Anholt haben einen vermutlich toten Buckelwal vor der Küste gesichtet.
2: Die dänische Umweltschutzbehörde geht davon aus, dass der gestrandete Wal dort vermutlich schon länger tot sein könnte. Timmy war seit seiner Freisetzung in der Nordsee vor knapp 2 Wochen verschwunden. Der Peilsender an seiner Rückenflosse hatte nie richtig funktioniert. Der Wal müsste demnach wieder in Richtung Ostsee zurückgeschwommen sein. Heute soll der vermeintliche Kadaver untersucht werden. Die Behörden warnen Anwohner und Schaulustige vor Ort, sich dem Wal zu nähern. Er könne Krankheiten übertragen und auch explodieren, heißt es, da sich Gas in dem vermutlich toten Wal angesammelt haben könnte. Noah Ulrich, Redaktion.
1: Der zweitägige China-Besuch von US-Präsident Trump geht heute zu Ende. Auch heute gibt es nochmal ein Treffen mit Staatschef Xi. Nach US-Angaben ging es in den bisherigen Gesprächen um gemeinsame Interessen, etwa bei den Wirtschaftsbeziehungen beider Länder, aber auch um den Iran-Krieg. Xi habe seine Hilfe zur Beilegung des Konflikts angeboten, so Trump. Er schreibt in den sozialen Medien aber auch, dass er auf eine Verbesserung der Beziehungen zu China hoffe. Xi hatte die USA bei dem ersten Treffen ermahnt, sich in der Taiwan-Frage nicht einzumischen. Wenige Tage nach der Waffenruhe im Ukraine-Krieg hat Russland Kiew massiv angegriffen. Nach ukrainischen Behördenangaben sind in der Hauptstadt mindestens 21 Menschen getötet worden, darunter auch Kinder.
3: Mehr als 50 weitere Bewohner wurden demnach verletzt. Bundeskanzler Merz bezeichnete die Attacken als die schwersten russischen Angriffe seit langem. Der ukrainische Präsident Selenskyj sprach in einer Videobotschaft von rund 680 Drohnen und 56 Raketen, die Moskau abgefeuert habe. Bei der mehrstündigen Attacke auf Kiew sei ein Marschflugkörper eingeschlagen, der erst kürzlich hergestellt worden sei. Dies zeige, dass Russland die weltweiten Sanktionen umgehe, um die dafür nötigen Komponenten zu beziehen, so Selenskyj. Ulrike Klein, Redaktion.
1: Bundesweit muss heute vereinzelt mit geschlossenen Geschäften gerechnet werden. Nach dem Feiertag hat die Gewerkschaft Verdi zu Warnstreiks im Einzelhandel aufgerufen. Aber auch Beschäftigte des Außen- und Großhandels sollen sich demnach beteiligen. Bedientheken könnten unbesetzt bleiben, heißt es. An den Kassen könnte es zu Verzögerungen kommen, so Verdi. Die Gewerkschaft macht damit in den laufenden Tarifverhandlungen Druck auf die Arbeitgeberseite. Verdi hatte das bisherige Angebot als unzureichend erklärt. Zwei miteinander verheiratete Männer aus Berlin haben es geschafft, dass in Polen erstmals eine gleichgeschlechtliche Ehe eingetragen worden ist. Das Paar hatte sich schon vor 8 Jahren in Berlin das Jawort gegeben und will nun nach Warschau ziehen. Das dortige Standesamt hat die Ehe offiziell anerkannt. Eigentlich hatten die Männer vor, in Polen zu heiraten, das war ihnen dort aber nicht erlaubt. Die Verfassung sieht immer noch vor, dass die Heirat eine Verbindung zwischen einem Mann und einer Frau ist.
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1: Wir schauen auf die aktuellen Temperaturen. Köln und Bonn sowie Hamburg 6 Grad, Bremen 5, Berlin 7, in Dresden messen wir 8 Grad, in Frankfurt am Main 7, Stuttgart 8, München und Erfurt 7 Grad und Münster 6 Grad. Es bleibt auch heute wechselhaft mit Schauern und einzelnen Gewittern und kühl ist es mit Höchstwerten zwischen 11 und 17 Grad. Dabei zeigt sich noch die meiste Sonne im Nordosten, dort bleibt es auch meist trocken. Auch morgen wechseln sich Sonne und Wolken ab, vereinzelte Schauer sind wieder möglich. Von der Mitte bis zur Oder bleibt es dabei aber auch längere Zeit heiter und trocken bei maximal 17 Grad.
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4: 8:04, für viele ja ein langes Wochenende, dank Christi Himmelfahrt. Schön, dass ihr dabei seid und mit uns dieses lange Wochenende verbringt oder vielleicht ja auch arbeiten müsst, weil ihr euch den Brückentag nicht freigenommen habt. Sitzen wir alle im selben Boot. Jetzt für euch einen guten Start mit Brandon Lake. Help.

for King and Country bei ERFS um 11 Minuten nach 8 am Freitag. Habt ihr euch auch schon mal gefragt, ob ihr lieber nett seid oder ehrlich? Denn beides gleichzeitig, das ist gar nicht so einfach, oder? Meistens gewinnt ja dann irgendwie eins von beiden, vielleicht dann eher die Nettigkeit, auch wenn ihr merkt, boah, vielleicht wäre hier gerade Ehrlichkeit sogar eher angebracht. Gleich im Spruch des Tages, da gibt es einen Gedanken, ja, der uns vielleicht heute noch in genau so einer Situation weiterhelfen könnte. Wie wir ehrlich sein können, ohne zu verletzen, hören wir gleich nach Sean Rodriguez und vorher noch Peter Burton mit So Long.

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1: Ist dir das schon mal passiert? Du erlebst bei der Arbeit eine hitzige Diskussion. Die Stimmung ist angespannt und obwohl du dich am liebsten raushalten würdest, sagst du etwas ehrlich und klar. Und dann passiert etwas Unerwartetes. Die Situation entspannt sich. Die Bibel beschreibt genau das. Wer einen anderen zurechtweist, wird zuletzt Dank haben, mehr als der, der nur freundlich tut. Ehrlichkeit braucht Mut. Sie kann im ersten Moment anecken, aber sie hat die Kraft, Dinge zu klären und Beziehungen zu stärken. Vielleicht wird das heute praktisch. Trau dich in einer Situation nicht nur nett zu bleiben, sondern ehrlich und respektvoll zu sagen, was wichtig ist. Nicht verletzend, sondern klar. Manchmal ist das genau der Schritt, der wirklich weiterhilft.
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Chopin, Mike the Maker und Vanessa. Neon, dein Herz. ERF, jetzt läuft bei euch um 21 Minuten nach 8 am Freitag. Für viele ja ein Brückentag, den ihr euch dann auch freigenommen habt. So habt ihr langes Wochenende. Wie zum Beispiel Dominik aus Lemgo. Der hat geschrieben per WhatsApp 0160 44 55 006. Und er hat geschrieben, Moin Dave, ich habe heute frei und Zeit für die nächsten guten Nachrichten, die du ausgesucht hast. Wunderbar, Dominik. Da kommst du ja direkt richtig. Gleich um 8:30 habe ich eine für euch und die ist ziemlich cool. Ich sag mal so, Kunst macht jünger und das ist jetzt auch wissenschaftlich belegt. Haha, mehr dazu gleich, unter anderem nach schönster Popmusik von Mumford & Sons. Ich bin Dave. Moin.

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0: The Mark Forster mit einem Lied hier bei ERFS um 8:30 Uhr, 8:30.
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0: Kommt aus London und klingt nach der besten Ausrede, die ihr je hattet, um ins Konzert zu gehen. Habe ich bei Deutschlandfunk Nova gefunden. Ja, das University College London, das hat über 3500 Menschen untersucht, Blutwerte gemessen, Fragebögen ausgewertet und. Das Ergebnis, wer mindestens einmal pro Woche kulturelle Dinge unternimmt, altert etwa 4% langsamer. Und der Kunstbegriff, der ist dabei erfreulich weit gefasst. Lesen zählt, Musik hören zählt, ins Museum gehen zählt. Der Effekt ist dabei ähnlich groß wie, wenn jemand aufhört zu rauchen. Na, die Forschenden sagen, gesund altern ist eine Mischung. Nicht nur der Körper, der muss gefordert werden, nee, sondern auch der Geist. Über Emotionen, soziale Begegnungen, Denkaufgaben und eben sowas wie jetzt so Kultur. Für mich ist das eine gute Nachricht, weil das Beste gegen das Altern manchmal einfach ein gutes Buch ist oder eben ein Konzertabend.
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0: Tja, Mensch, mit uns altert ihr also ein bisschen langsamer. Jetzt für euch ganz viel Kultur von Nathan Evans und Saint Phoenix mit Happy Place. Guten Morgen.

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Morgen Abend, da ist es mal wieder soweit. Jawohl, ja, vielleicht seid ihr ja die ganze Woche schon im Fieber. ESC, Eurovision Song Contest 2026 in Wien. Ja, Österreich hatte ja letztes Jahr fantastisch gewonnen. Und es wird natürlich morgen auch spannend. Ja, es kann auch sein, dass euch das völlig kalt lässt und ihr dann aber trotzdem so heimlich mal aufs Handy luschert. Ne? Na, wer ist jetzt da? Hat da doch irgendwie jemand? Wo ist eigentlich unsere Sarah? Deutschland-Sarah? Ja, ja. Ihr wisst ihr was? Wir schauen da einfach gleich mal drauf. Ich bin ja so ein kleiner ESC-Fan, das heißt, ich meine mich auszukennen und habe auch ein bisschen die Wettbüros angeschaut und so. Also ich gebe euch gleich mal einen kleinen ESC-Schnelldurchlauf und wir gucken uns mal an, was morgen interessant wird, was vielleicht auch nicht. Und ihr dürft mich dann auch zitieren später. Ja, also ich lege da meine Hand auch durchaus ins Feuer für. Ja, so bin ich. Risiko.

Ein fantastischer Freitag mit ERF, yes. Wir schauen voraus, morgen Abend, ne? Da sitzt die halbe Welt vor dem Fernseher. Die andere Hälfte, die tut so, als würde sie das nicht interessieren und schaut heimlich dann auf dem Handy. Ne? Wir reden natürlich vom Eurovision Song Contest 2026 in Wien, ESC. 25 Acts, ein Sieger und vor allem jede Menge Drama auf dem Weg dahin. So, damit ihr morgen da nicht irgendwie ahnungslos auf dem Sofa sitzt, hier mal euer Schnelldurchlauf. Ihr könnt mich später auch gerne zitieren, ne? Am besten mit so Kichererbsen-Crackern in der Hand. Achtung, Top-Favorit. Der klare Top-Favorit dieses Jahr kommt aus Finnland. Linda Lampenius, das ist einst die beste klassische Geigerin Finnlands. 1989 übrigens Gastrolle in Baywatch. Die steht morgen mit Pete Parkkonen auf der ESC-Bühne. Ihr Song, der heißt Likin Haitin, übersetzt Flammenwerfer. Das passt

Aha, wo ist die Geige? Ah. Da ist sie. Ja, Gewinnchance laut Wettbüros 38%. Die Frau, die ist wirklich ein Naturereignis. Linda Lambenius, merkt euch den Namen. Und ebenfalls heiß gehandelt, Australien. Ist ja auch warm da. Delta Goodrem, 41 Jahre alt, seit Jahrzehnten im Rampenlicht. Und ihr Song Eclipse, ja, der ist wie gemacht für diese große ESC-Bühne. Inklusive dramatischem Tonartwechsel. Uiuiui.

Ja, das ist schon ESC, ne? Vielleicht hat's Australien langsam verstanden. Und jetzt noch mein persönlicher Geheimtipp, den ihr euch merken solltet, bevor ihr ihn morgen dann alle irgendwie kennt. Litauen. Ja, Litauen. Leon Secker mit Solo Quiero Más. Der Typ, der singt auf Litauisch, Spanisch, Französisch, Deutsch und Italienisch. Und das alles in einem Song. Das ist auch so richtig Eurovision, ne? Weil, warum auch nicht? Und der Refrain, der sagt eigentlich alles. Solo Quiero Más. Ich will einfach mehr. Mehr vom Leben, mehr Tiefe, mehr Echtes. Das trifft.

Ja. Ja, ich weiß, da braucht ein bisschen, aber behaltet den mal im Auge für die Top 10. Solo Kieromas, Leon Seca aus Litauen, ich hab's euch gesagt, ja. So, und dann ist da natürlich noch Deutschland, Sarah Engels mit Fire, starke Stimme, ausgeklügelte Choreografie, irgendwo zwischen, ich sag mal, Platz 10 und 20, ja, wenn ich ehrlich bin. Aber hey, wir drücken natürlich die Daumen und hier spielen wir sie für euch, Sarah Engels, unser ESC-Song Fire. 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

Tasha Layton bei ERF Jazz um 5 Minuten vor 9. Gleich alles Wichtige aus Deutschland und der Welt in den Nachrichten. Ich bin Dave. Ich wünsche euch einen schönen Freitagmorgen. Hi.

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1: Ich bin Jerome Nussbaum. Ostseewal Timmy ist möglicherweise im Kattegat zwischen Göteborg und Kopenhagen wieder aufgetaucht. Bewohner der dänischen Insel Anholt haben einen vermutlich toten Buckelwal vor der Küste gesichtet.
2: Die dänische Umweltschutzbehörde geht davon aus, dass der gestrandete Wal dort vermutlich schon länger tot sein könnte. Timmy war seit seiner Freisetzung in der Nordsee vor knapp 2 Wochen verschwunden. Der Peilsender an seiner Rückenflosse hatte nie richtig funktioniert. Der Wal müsste demnach wieder in Richtung Ostsee zurückgeschwommen sein. Heute soll der vermeintliche Kadaver untersucht werden. Die Behörden warnen Anwohner und Schaulustige vor Ort, sich dem Wal zu nähern. Er könne Krankheiten übertragen und auch explodieren, heißt es, da sich Gas in dem vermutlich toten Wal angesammelt haben könnte. Noah Ulrich, Redaktion.
1: Der 2-tägige China-Besuch von US-Präsident Trump geht heute zu Ende. Auch heute gibt es nochmal ein Treffen mit Staatschef Xi. Nach US-Angaben ging es in den bisherigen Gesprächen um gemeinsame Interessen, etwa bei den Wirtschaftsbeziehungen beider Länder, aber auch um den Iran-Krieg. Xi habe seine Hilfe zur Beilegung des Konflikts angeboten, so Trump. Er schreibt in den sozialen Medien aber auch, dass er auf eine Verbesserung der Beziehungen zu China hoffe. Xi hatte die USA bei dem ersten Treffen ermahnt, sich in der Taiwan-Frage nicht einzumischen. Wenige Tage nach der Waffenruhe im Ukraine-Krieg hat Russland Kiew massiv angegriffen. Nach ukrainischen Behördenangaben sind in der Hauptstadt mindestens 21 Menschen getötet worden, darunter auch Kinder.
3: Mehr als 50 weitere Bewohner wurden demnach verletzt. Bundeskanzler Merz bezeichnete die Attacken als die schwersten russischen Angriffe seit langem. Der ukrainische Präsident Selenskyj sprach in einer Videobotschaft von rund 680 Drohnen und 56 Raketen, die Moskau abgefeuert habe. Bei der mehrstündigen Attacke auf Kiew sei ein Marschflugkörper eingeschlagen, der erst kürzlich hergestellt worden sei. Dies zeige, dass Russland die weltweiten Sanktionen umgehe, um die dafür nötigen Komponenten zu beziehen, so Selenskyj. Ulrike Klein, Redaktion.
1: Bundesweit muss heute vereinzelt mit geschlossenen Geschäften gerechnet werden. Nach dem Feiertag hat die Gewerkschaft Verdi zu Warnstreiks im Einzelhandel aufgerufen. Aber auch Beschäftigte des Außen- und Großhandels sollen sich demnach beteiligen. Bedientheken könnten unbesetzt bleiben, heißt es. An den Kassen könnte es zu Verzögerungen kommen, so Verdi. Die Gewerkschaft macht damit in den laufenden Tarifverhandlungen Druck auf die Arbeitgeberseite. Verdi hatte das bisherige Angebot als unzureichend erklärt. Zwei miteinander verheiratete Männer aus Berlin haben es geschafft, dass in Polen erstmals eine gleichgeschlechtliche Ehe eingetragen worden ist. Das Paar hatte sich schon vor 8 Jahren in Berlin das Jawort gegeben und will nun nach Warschau ziehen. Das dortige Standesamt hat die Ehe offiziell anerkannt. Eigentlich hatten die Männer vor, in Polen zu heiraten, das war ihnen dort aber nicht erlaubt. Die Verfassung sieht immer noch vor, dass die Heirat eine Verbindung zwischen einem Mann und einer Frau ist.
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1: Wir schauen auf die aktuellen Temperaturen. Köln und Bonn sowie Hamburg 6 Grad, Bremen 5, Berlin 7, in Dresden messen wir 8 Grad, in Frankfurt am Main 7, Stuttgart 8, München und Erfurt 7 Grad und Münster 6 Grad. Es bleibt auch heute wechselhaft mit Schauern und einzelnen Gewittern und kühl ist es mit Höchstwerten zwischen 11 und 17 Grad. Dabei zeigt sich noch die meiste Sonne im Nordosten, dort bleibt es auch meist trocken. Auch morgen wechseln sich Sonne und Wolken ab, vereinzelte Schauer sind wieder möglich. Von der Mitte bis zur Oder bleibt es dabei aber auch längere Zeit heiter und trocken bei maximal 17 Grad.
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4: Dienstagabend haben wir noch ihr neues Album vorgestellt, Hirte und König von Yada Worship, ganz frisch bei Just Worship. Und diese Woche, heute, da haben wir schon einen Liedwunsch, aber nicht vom Album, nee, sondern noch was Älteres, was vorangeht. Karin aus Hannover, die wünscht sich nämlich Alles tanzt von Yada Worship für die erste Party an diesem Freitagmorgen, 15. Mai haben wir's. Ich wünsche euch einen guten Start in diesen Brückentag, das lange Wochenende oder auch wenn ihr arbeiten müsst.

Ja, da wasche mit alles tanzt. Jawohl, mit Freude in den Freitag starten. IRF, yes, so. Klar, logisch. Freitagmorgen haben wir und wir müssen jetzt mal ein ganz bisschen Denkleistung betreiben, denn wir denken mal zwei Tage voraus, und zwar an den Sonntag. Wie sieht so ein Sonntagmorgen bei euch aus? Bei Torrance Wells hat der Stil. Jedenfalls können wir das aus seinem aktuellen Album schließen. Wie sich Sonntagmorgen bei Torrance Wells anfühlt, das hören wir gleich nach Promise of the Lord und vorher noch Anne Wilson mit Those People. 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

0: ERF Yes läuft bei euch mit einem Album voller Worship, Eingänge, Popsongs, Akustikballaden. Das und noch mehr beschreibt das aktuelle Album von Torren Wells. Breathe On It heißt das Ding. Mona, das ist ja jetzt ein breites Angebot, so gemischt Warenladen quasi. Für wen könnte denn das auch was sein?
1: Ja, ich glaube, dass bei dem Album ziemlich viele auf ihre Kosten kommen können, weil es gibt die Songs, die gute Laune machen und die Freude ausdrücken. Wir haben aber auch Worship-Songs, die in die Anbetung Gottes führen und auch diese ganz intimen, ehrlichen Momente, in denen Gott Vertrauen ausgesprochen wird. Sowohl inhaltlich als auch musikalisch ist das Album also ganz breit gefächert.
0: Ja, wie ist denn so dein persönlicher Eindruck?
1: Ach, also ich finde, Torren Wells ist stimmlich einfach unfassbar gut. Da hat er bisher noch nie enttäuscht. Mein persönlicher Song-Favorit ist wahrscheinlich so das ruhige Gebet in What a Miracle Feels Like, weil ich es textlich einfach auch richtig stark finde und gehaltvoll finde. Aber ich muss auch sagen, so dass meine persönlichen Top 5 Torren Wells Songs weiterhin von anderen Alben kommen, die ich einfach musikalisch noch stärker fand.
0: Citizen of Heaven lässt grüßen.
1: Och,
0: vielleicht.
1: Ja,
0: ja. Ja, solide Leistung, ne? Insgesamt, aber nicht die beste, ist ja auch voll okay. Wir hören jetzt nochmal rein mit dem Song Sunday Morning. Wie sieht denn so ein Sonntagmorgen im Hause Wells aus?
1: Also ich glaube, der könnte richtig stressig sein, weil der hat ja 4 Jungs so im Grundschulalter.
0: Wow,
1: er ist ja selbst Pastor einer großen Gemeinde und steht auf der Bühne Sonntag für Sonntag. Und ich habe eigentlich vermutet, dass so ein Song dann eigentlich von Hektik handelt.
0: Ja, klar.
1: Aber stattdessen kommt in diesem Song auf dem Album selbst so die Vorfreude raus. Also darauf, dass man sich schicke Kleidung anziehen kann und dann auf dem Weg zur Kirche schon den ersten Lobpreissong im Kopf hat und sich darauf einfach freut, Gott zu begegnen.
0: Na guck an, manchmal ist es gar nicht so, wie man denkt.
1: Das stimmt.
0: Ein Sunday Morning, der gute Laune macht. Den hört ihr jetzt von unserem Album der Woche, Breathe On It von Torren Wells.

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0: Kommt aus Irland und klingt nach einer Zukunft, die in guten Händen ist, habe ich bei Euronews gefunden. Es geht um Aira Satish. Sie ist 18 und sie geht noch zur Schule und sie hat gerade den Earth Prize als Europasiegerin gewonnen. Ja, den weltweit größten Umweltwettbewerb für junge Menschen. Der Grund? Sie hat einen biologisch abbaubaren Kunststoff entwickelt, der beim Zersetzen Enzyme freisetzt, die dann vorhandenes Mikroplastik in Böden, Süßwasser und sogar Salzwasser weiter abbauen. EcoPurge heißt ihre Erfindung. Die Idee, die kam ja, als sie festgestellt hat, hey, Mikroplastik lässt sich leicht nachweisen, aber kaum entfernen. Inzwischen haben Forschende es in Trinkwasser und Muttermilch gefunden sogar. Aira selbst sagt, es ist einfach ein wahr gewordener Traum. Für mich ist das eine gute Nachricht, weil die nächste Generation nicht auf Lösungen wartet. Ne, sie erfindet sie einfach selbst.
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0: Einen wunderschönen guten Morgen und euch einen fantastischen Start in diesen Freitag. Egal, wo ihr gerade seid, ob ihr auch irgendwie arbeiten müsst oder ob ihr frei habt, wir genießen das gemeinsam.

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Daniel Spriggs bei ERF jetzt um 9.38 Uhr. Heute ist Freitag. Ja, wir haben ein langes Wochenende. Ja, heute ist Brückentag. Es ist vielleicht vieles anders als sonst, aber eins, das soll nicht anders sein. Unser beliebtes Songranking. Das spielen wir auch heute am Freitag um 9.45 Uhr. Da packen wir ja immer so drei Snippets, drei kurze Ausschnitte von Songs auf die Playlist, die ihr dann nächste Woche komplett hören werdet. Immer montags gibt es frische Mucke für euch. Und eine Person hier im Studio darf dann immer ranken. Von 1 zu 3 hoch. Nummer 1 wird ausgespielt. Und das ist immer ganz spannend. Einmal, weil man natürlich überlegt, okay, welche Snippets krallt sich da der Moderator? Und vor allem dann, was wird wie gerankt? Und heute freue ich mich, es wird eine Premiere geben. Wir haben hier jemanden im Studio, der war so noch nie hier. Ja, der wird das erste Mal ranken, wird das erste Mal hier sein und es wird ganz großartig. Ich freue mich schon drauf. Gleich nach Brandon Hickson und vor noch The Car.

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0: Brandon Hickson mit der Work in Progress hier bei ERF. Yes, um 9:45 Uhr. Es steht an, unser beliebtes Song-Ranking. Das funktioniert so, ich habe 3 Snippets rausgesucht von Songs, die wir ab nächster Woche neu auf der ERF Yes Playlist hören. Und diese 3 Snippets, die werden dann gerankt von 1 auf 3 hoch. Das Ganze ist natürlich, muss ja noch irgendwie so ein bisschen Spaß machen. Deshalb wird Platz 1 ausgespielt, Platz 2 und Platz 3 eben nicht. Und wenn jemand hier auf Platz 2 oder 3 etwas rankt oder auf 1, es darf nicht mehr getauscht werden. Und diese Spielregeln hat zum ersten Mal gehört Christian Obatia. Christian, herzlich willkommen bei uns im Studio.
1: Hallo.
0: Mona, Musikredakteurin, du bist natürlich auch mit dabei.
2: Selbstverständlich.
0: Ja. Und Christian, wenn du jetzt nicht hier im ERFs Radiostudio bist, was machst du sonst eigentlich im ERF? So ganz kurz gesagt.
1: Ich bin die Anlaufstelle für den technischen Support, also alles was mit Laptop und so, was nicht klappt, da bin ich der Ansprechpartner.
0: Oder wie wir auch sagen, Mona, die gute Seele des Hauses, ne?
2: Absolut, zu 100%.
0: Ja, das ist Christian. Wenn irgendwas nicht läuft, du läufst einfach sofort zu dir. Also Christian, schön, dass du jetzt mal hier bist und wir dir hoffentlich auch eine kleine Freude bereiten können.
1: Schön, dass ich hier sein darf.
0: So, Spielregeln hast du verstanden, oder?
1: Jupp.
0: Super. Dann kommt hier dein erstes Snippet. Uf, Basel.

0: Das klingt schon ganz cool, oder?
1: Ja. Hat doch so ein bisschen was Kratziges in der Stimme. Und es kommen ja noch zwei Snippets. Also.
2: Das ist, glaube ich, die wirkliche Schwierigkeit. Dieses, wo setzt man welchen Song wann hin? Weil gut sind sie alle. Ich meine, ich bin ein bisschen voreingenommen, aber...
0: Ja, ja. Eben, weil... Die Stimme hast du wahrscheinlich nicht erkannt, ne?
1: Leider nicht.
0: Nee, ich auch nicht. Ich kannte die tatsächlich auch vorher nicht. Die ist neu auf der Playlist bei uns,
2: bei oder? Bei uns auf jeden Fall. Ja, ich glaube, auch sonst macht die noch nicht so lange Musik. Das ist Grace Miller Moody. Die war bei The Voice in den USA. Und hat dann Vierer-Buzzer bekommen.
0: Wow.
2: Und da habe ich nicht gewonnen. Das habe ich jetzt nicht mehr recherchiert.
0: Ja,
2: aber genau, ich finde sie total charakterstark von der Stimme her irgendwie. Bisschen rauchig, bisschen kratzig, bisschen edgy. Mhm. Und in dem Song geht es einfach darüber, oder sie beschreibt eine Person, die halt einfach super beeindruckend ist. So ein bisschen Vorbildcharakter hat, aber niemand kommt so ganz an sie ran.
0: Jetzt ist natürlich die Frage, Christian, drehst du dich auf dem imaginären Stuhl um? Buzzerst du quasi für Grace Miller Moody und sagst, Grace Miller Moody auf die Eins? Oder sagst du, na, da kommt ja noch vielleicht was. Also erstmal so zwei oder drei.
1: Oha, ich glaube, ich will mir ein paar Optionen offen halten. Ich play mal safe und setz die auf die Zwei.
0: Auf die Zwei. Das macht tatsächlich sonst nie jemand hier. Von daher ist das sehr mutig. Nein, Spaß, ist so der beliebteste
2: Move. Das ist der Yes-Move.
0: Ja, ja. Also Grace Miller Moody, Out of Your League. Christiane setzt auf die Zwei. Wunderbar, wunderbar. Hier ist das zweite Snippet.

0: Wie ist das? Wie klingt das für dich, Christian?
1: Ist ein bisschen entspannter, so vom Hören her. Mhm. Und ich habe jetzt auch ein bisschen auf den Text achten können. Mhm. Von der Botschaft her schon cool, Jesus ähnlicher zu werden, schätze ich mal.
2: Ja.
1: Von daher schon potenziell auf 1. Ich bin noch ein bisschen am Überlegen, was jetzt als nächstes kommt.
0: Okay. Ja, klar. Wen haben wir denn da gehört, Mona?
2: Das war Michael Sarver, der ist auch bei uns neu in der Playlist. Ich finde es richtig witzig, ich habe ihn gerade recherchiert und der hat früher im Bauwesen gearbeitet und in der Ölindustrie und ist dann in Country-Musik gegangen und hat aber genau jetzt am Ende die Entscheidung getroffen, dass er doch lieber über Gott singen möchte. Und die Botschaft ist genau das von diesem Song, dieses Jesus-ähnlicher werden. Und ich finde es so schön, erzählt es so auf, ich möchte Schönheit sehen, auch in schwierigen Situationen. Und ich möchte Leuten, die eine schwere Zeit durchleben, zur Seite stehen. Und für ihn sind es so zwei Beispiele, was er mit Jesus verbindet. Hm. Dass Gott eben genau so ist und er mehr so sein möchte.
0: Ja, gut, ich meine, da hilft ihm seine Profession erbauend, würde ich sagen, ist das Ganze. Christian, reicht's für dich für Platz 1 schon oder bist du ein Zocker und sagst, naja, Snippet 3 könnte ja auch was werden?
1: Ah, das kann natürlich sein, aber weil die Botschaft so gut ist, würde ich es mal riskieren und das auf Platz 1 setzen.
0: Alright, finde ich cool. Michael Sarver, More Like You werden wir also definitiv gleich ganz hören. Deine 1. Mal sehen, ob du jetzt ganz bisschen traurig bist oder nicht. Hier ist Snippet 3.

0: weiß, sowas magst du auch ganz gern, ne? jetzt fühle ich mich fast, jetzt fühle ich mich fast schlecht, dass ich den auf die 3 gesetzt habe, weil ich wusste, den magst du vielleicht. Aber ich dachte, vielleicht zockst du.
1: Ja, hätte sein
2: hast
1: können.
2: Hast dich erwischt.
1: Aber du hast lautet Neulinge ausgesucht, Dave, weil hier ja, Nicole ja. Chote ist auch neu bei uns und auch generell. Also richtig cool, dass das, genau.
0: Ja, ich irgendwie dachte
1: frisches
0: ich,
1: Künstlerpotenzial
0: genau, ich
1: hier ist.
0: Diese 3 Namen, ich kannte sie auch alle vorher nicht und dachte aber, wollen wir doch mal hören. Also Nicole Chote, Bless Your Holy Name. Christian, wäre das tatsächlich sonst deine 1 gewesen oder sagst du, nö, ist schon voll okay, aber magst du auch?
2: Also musikalisch ist es schon mein Vibe, also so Funk-Groove. Doch, aber es ist, wie es ist und nee, ich finde die Botschaft von dem vorherigen Lied schon cool. Das heißt, ich bereue es nicht.
1: Ah, sehr gut.
0: Guck mal, das ist, und es ist, wie es ist. Das finde ich schön. Das ist auch ein Satz, den hören wir auch immer mal wieder bei ihr. Es ist, wie es ist.
1: Es ist, wie es ist.
0: Ja.
1: Und so ist es gut.
2: Aber den anderen Song hörte ich mir trotzdem nochmal an.
0: Ja, ich gebe dir gleich den Namen nochmal durch. Aber hier, Michael Sarver.

Jeremy Loops. Bei ERF Yes um 9:03. Ich bin Dave, ich bin raus für heute. Ich wünsche euch ein fantastisches, schönes Christi-Himmelfahrts-Wochenende. Macht's gut, bis bald.

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1: Ich bin Jerome Nussbaum. Das Bundesverteidigungsministerium plant offenbar, mehr Geräte und Personal für einen möglichen deutschen Einsatz in der Straße von Hormuz bereitzustellen. Die Rede ist von autonomen Minenabwehrsystemen, Tauchern und spezialisierten Kräften zum Schutz von Schiffen. Möglich wäre demnach auch eine hochrangige Beteiligung deutscher Stabsoffiziere in den Führungsstäben der Mission, heißt es aus Berlin. Bislang waren nur ein Minenjagdboot und ein Versorgungsschiff vorgesehen, sollte es zu einer Mission kommen. US-Präsident Trump hat seine zweitägige China-Reise beendet. Vorher gab es nochmal ein Treffen mit Staatschef Xi. Dabei ging es auch um den Iran-Krieg. Peking rief zu einer dauerhaften Waffenruhe auf. Vom Außenministerium hieß es, Frieden und Stabilität in der Region müssten so bald wie möglich wiederhergestellt werden.
2: Laut Trump soll es Xi um eine Öffnung der Straße von Hormuz gegangen sein. Er habe seine Hilfe zur Beilegung des Konflikts angeboten. Trump schreibt in den sozialen Medien aber auch, dass er auf eine Verbesserung der Beziehungen zu China hoffe. Xi hatte die USA bei dem ersten Treffen ermahnt, sich in der Taiwan-Frage nicht einzumischen. Würde dies falsch gehandhabt, könnten die Beziehungen in eine äußerst gefährliche Lage geraten. Ulrike Klein, Redaktion.
1: Seit knapp 30 Jahren ist die Scientology-Organisation in Deutschland systematisch vom Bundesamt für Verfassungsschutz beobachtet worden. Das ist nach ARD-Informationen nun vorbei. Der Inlandsgeheimdienst wolle sich stattdessen auf größere Bedrohungen fokussieren, heißt es.
3: Dazu zählen Terrorismus, Spionage und Sabotage. Dahingegen habe Scientology in den vergangenen Jahren immer weniger Zulauf verzeichnet. 2024 waren es demnach insgesamt 3.600 Mitglieder, die meisten in Baden-Württemberg, Bayern und Hamburg. Seit Beginn der Beobachtung habe die Organisation etwa ein Drittel ihrer Mitglieder verloren. Der Verfassungsschutz wirft Scientology aber weiterhin eine totalitäre, antidemokratische Ideologie vor, sowie den Versuch, Einfluss auf staatliche Strukturen zu gewinnen. Noah Ulrich, Redaktion.
1: Die Taliban bieten im afghanischen Generalkonsulat in Bonn Praktika an. Dies gehe aus einer seit vergangener Woche veröffentlichten Anzeige auf der Internetseite des Konsulats hervor, berichtet die ARD. Die Rede ist von Arbeit in einem mehrsprachigen, interkulturellen Umfeld. Die Bundesregierung hatte letztes Jahr 2 Konsularbeamte aus Afghanistan akkreditiert. Deutschland ist der einzige Staat in der EU, der Taliban als Diplomaten zulässt. Der vor der dänischen Insel Anholt angespülte Wal ist offenbar tot. Unklar ist noch, ob es sich um Ostseewal Timmy handelt. Gestern war der Fund den dänischen Behörden gemeldet worden. Sie gehen davon aus, dass der Wal dort schon eine Weile tot ist. Ihm sollen als nächstes Gewebeproben entnommen werden. Beobachter vor Ort schätzen das Tier auf bis zu 15 Meter Länge. Das würde zu Timmy passen. Der gefundene Wal befindet sich außerdem auf der Route Richtung Nordsee, in die der Wal Anfang Mai gebracht worden war.
0: Die Nachrichten wurden bereitgestellt von Radio Aktuell. 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
1: Wir schauen auf die aktuellen Temperaturen. Köln und Bonn sowie Hamburg 6 Grad, Bremen 5, Berlin 7, in Dresden messen wir 8 Grad, in Frankfurt am Main 7, Stuttgart 8, München und Erfurt 7 Grad und Münster 6 Grad. Es bleibt auch heute wechselhaft mit Schauern und einzelnen Gewittern und kühl ist es mit Höchstwerten zwischen 11 und 17 Grad. Dabei zeigt sich noch die meiste Sonne im Nordosten. Dort bleibt es auch meist trocken. Auch morgen wechseln sich Sonne und Wolken ab. Vereinzelte Schauer sind wieder möglich. Von der Mitte bis zur Oder bleibt es dabei aber auch längere Zeit heiter und trocken bei maximal 17 Grad.
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1: 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Glücklich sind die, die keinen Anstoß an mir nehmen.
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1: Ich bin Jerome Nussbaum. Das Bundesverteidigungsministerium plant offenbar mehr Geräte und Personal für einen möglichen deutschen Einsatz in der Straße von Hormuz bereitzustellen. Die Rede ist von autonomen Minenabwehrsystemen, Tauchern und spezialisierten Kräften zum Schutz von Schiffen. Möglich wäre demnach auch eine hochrangige Beteiligung deutscher Stabsoffiziere in den Führungsstäben der Mission, heißt es aus Berlin. Bislang waren nur ein Minenjagdboot und ein Versorgungsschiff vorgesehen, sollte es zu einer Mission kommen. US-Präsident Trump hat seine zweitägige China-Reise beendet. Vorher gab es nochmal ein Treffen mit Staatschef Xi. Dabei ging es auch um den Iran-Krieg. Peking rief zu einer dauerhaften Waffenruhe auf. Vom Außenministerium hieß es, Frieden und Stabilität in der Region müssten so bald wie möglich wiederhergestellt werden.
2: Laut Trump soll es Xi um eine Öffnung der Straße von Hormuz gegangen sein. Er habe seine Hilfe zur Beilegung des Konflikts angeboten. Trump schreibt in den sozialen Medien aber auch, dass er auf eine Verbesserung der Beziehungen zu China hoffe. Xi hatte die USA bei dem ersten Treffen ermahnt, sich in der Taiwan-Frage nicht einzumischen. Würde dies falsch gehandhabt, könnten die Beziehungen in eine äußerst gefährliche Lage geraten. Ulrike Klein, Redaktion.
1: Seit knapp 30 Jahren ist die Scientology-Organisation in Deutschland systematisch vom Bundesamt für Verfassungsschutz beobachtet worden. Das ist nach ARD-Informationen nun vorbei. Der Inlandsgeheimdienst wolle sich stattdessen auf größere Bedrohungen fokussieren, heißt es.
3: Dazu zählen Terrorismus, Spionage und Sabotage. Dahingegen habe Scientology in den vergangenen Jahren immer weniger Zulauf verzeichnet. 2024 waren es demnach insgesamt 3.600 Mitglieder, die meisten in Baden-Württemberg, Bayern und Hamburg. Seit Beginn der Beobachtung habe die Organisation etwa ein Drittel ihrer Mitglieder verloren. Der Verfassungsschutz wirft Scientology aber weiterhin eine totalitäre, antidemokratische Ideologie vor, sowie den Versuch, Einfluss auf staatliche Strukturen zu gewinnen. Noah Ulrich, Redaktion.
1: Die Taliban bieten im afghanischen Generalkonsulat in Bonn Praktika an. Dies gehe aus einer seit vergangener Woche veröffentlichten Anzeige auf der Internetseite des Konsulats hervor, berichtet die ARD. Die Rede ist von Arbeit in einem mehrsprachigen, interkulturellen Umfeld. Die Bundesregierung hatte letztes Jahr 2 Konsularbeamte aus Afghanistan akkreditiert. Deutschland ist der einzige Staat in der EU, der Taliban als Diplomaten zulässt. Der vor der dänischen Insel Anholt angespülte Wal ist offenbar tot. Unklar ist noch, ob es sich um Ostseewal Timi handelt. Gestern war der Fund den dänischen Behörden gemeldet worden. Sie gehen davon aus, dass der Wal dort schon eine Weile tot ist. Ihm sollen als nächstes Gewebeproben entnommen werden. Beobachter vor Ort schätzen das Tier auf bis zu 15 Meter Länge. Das würde zu Timi passen. Der gefundene Wal befindet sich außerdem auf der Route Richtung Nordsee, in die der Wal Anfang Mai gebracht worden war.
0: Die Nachrichten wurden bereitgestellt von Radio Aktuell. 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
1: Wir schauen auf die aktuellen Temperaturen. Köln und Bonn sowie Hamburg 6 Grad, Bremen 5, Berlin 7, in Dresden messen wir 8 Grad, in Frankfurt am Main 7, Stuttgart 8, München und Erfurt 7 Grad und Münster 6 Grad. Es bleibt auch heute wechselhaft mit Schauern und einzelnen Gewittern und kühl ist es mit Höchstwerten zwischen 11 und 17 Grad. Dabei zeigt sich noch die meiste Sonne im Nordosten. Dort bleibt es auch meist trocken. Auch morgen wechseln sich Sonne und Wolken ab. Vereinzelte Schauer sind wieder möglich. Von der Mitte bis zur Oder bleibt es dabei aber auch längere Zeit heiter und trocken bei maximal 17 Grad.
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1: Wenn ich mein Leben nicht im Griff habe, täusche ich es trotzdem vor. Und das weißt du. Es ist nur so schwer zuzugeben. Dabei ist das der einzige Weg, alles wieder hinzubiegen. Es gibt keinen Fehler, kein Versagen, keine Sünde, die du, Gott, nicht schon kennst. Also hab Mut. Lass uns die Wahrheit sagen. Matthew West, Truth Be Told.
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1: Ich bin Jerome Nussbaum. Nach dem Fund eines toten Wals vor der dänischen Insel Anholt wird in Schwerin darüber beraten, ob Mecklenburg-Vorpommerns Umweltminister Backhaus anreist. Die dänischen Behörden gehen inzwischen davon aus, dass es sich höchstwahrscheinlich um Buckelwal Timmy handelt, der wochenlang vor der Insel Pöhl gestrandet war. Ein Ministeriumssprecher in Schwerin hatte vorher erklärt, er gehe davon aus, dass es keine schnelle Identifizierung des Tieres geben werde. Nach Anholt fährt demnach auch nur einmal am Tag eine Fähre. US-Präsident Trump ist nach seinem zweitägigen Staatsbesuch in China wieder auf der Rückreise in die USA. Offenbar konnte er in Peking einige Deals vereinbaren. Er sprach von fantastischen Handelsabkommen, ließ Details aber noch offen.
2: Zum Abschluss ging es heute noch einmal mit dem chinesischen Staatschef Xi um Handelsfragen. Das arbeitgebernahe Institut der deutschen Wirtschaft bewertet die Reise zuversichtlich. Direktor Hüter sagte der ARD, es sei grundsätzlich immer gut, wenn sich Länder auf Abkommen einigen, statt Handelskriege zu führen. Er warnte aber davor, dass die EU nun nicht den Anschluss verlieren dürfe. Peking hatte außerdem zu einem dauerhaften Waffenstillstand im Iran-Krieg aufgerufen und Hilfe bei der Öffnung der Straße von Hormus in Aussicht gestellt. Ulrike Klein, Redaktion.
1: Bundesweit muss heute vereinzelt wegen Warnstreiks im Einzelhandel mit geschlossenen Geschäften gerechnet werden. Nach dem Feiertag hat die Gewerkschaft Verdi dazu aufgerufen. Aber auch Beschäftigte des Außen- und Großhandels sollen sich demnach beteiligen. Betroffen sind unter anderem Warenlager von Rewe und Penny. In den geöffneten Geschäften könnten Bedientheken unbesetzt bleiben. An den Kassen könnte es Verzögerungen geben, so Verdi. Die Gewerkschaft macht damit in den laufenden Tarifverhandlungen Druck auf die Arbeitgeberseite. Verdi hatte das bisherige Angebot als unzureichend abgelehnt. Die AfD will im Falle einer Regierungsübernahme in Sachsen-Anhalt hunderte Behördenstellen neu besetzen. Der Spitzenkandidat für die Landtagswahl im September, Siegmund, hält eine Zahl von 150 bis 200 Stellen für realistisch, sagte er der Mitteldeutschen Zeitung.
3: Er sprach dies für den Fall an, sollte die Arbeit der AfD aktiv blockiert werden. Dann müsse man Maßnahmen ergreifen, so Siegmund. Dabei richte sich der Blick nicht nur auf die Landesverwaltung, sondern auch auf landeseigene Gesellschaften. Grundsätzlich reiche man aber jedem die Hand, egal welcher politischen Couleur. Neubesetzungen von Spitzenposten wie von Staatssekretären gehören zu Regierungswechseln dazu. Die AfD geht mit der Ankündigung aber darüber hinaus. Noah Ulrich, Redaktion.
1: Die Regierungskrise in Großbritannien verschärft sich. Wegen anhaltender Kritik an Premierminister Starmer ist der britische Gesundheitsminister Streeting zurückgetreten. Er sagte, er habe das Vertrauen in Starmer verloren. Es sei nun klar, dass der Premier die Labour-Partei nicht in die nächsten Parlamentswahlen führen werde. Starmer reagierte mit einem Brief, in dem er den Rücktritt bedauert und ernannte zugleich James Murray zum neuen Gesundheitsminister. Streeting könnte laut britischer Times Starmer als Chef der Labour-Partei herausfordern. Allerdings stehe bisher ein Großteil der Partei immer noch hinter dem amtierenden Premierminister.
0: Die Nachrichten wurden bereitgestellt von Radio Aktuell. 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
1: Die Temperaturen liegen im Moment in Köln und in Bonn bei 13 Grad. 11 messen wir in Hamburg und in Bremen. 14 sind es in Berlin und Dresden. Frankfurt am Main 11, Stuttgart 10 Grad und jeweils 12 messen wir in München, Erfurt und auch in Münster 12 Grad. Im Nordosten Deutschlands ist es heute noch längere Zeit sonnig und da bleibt es auch meist trocken. Sonst kann es gebietsweise immer wieder Schauer und auch einzelne Graupelgewitter geben. In den Alpen fällt oberhalb von 1500 Metern etwas Schnee. Die Höchstwerte reichen heute von 9 Grad an der oberen Donau bis zu 17 Grad im Osten.
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1: 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Bring meine Seele in den OP-Saal. Ich kann nämlich keinen Puls mehr finden. Er scheint ausgesetzt zu haben. Ich überprüfe meine Vitalzeichen. Kann nicht mal meinen Anblick ertragen. Es war schon schwer, dich im Schmerz zu finden, Gott. Aber jetzt, wo ich gar nichts mehr fühle, ist es noch schwieriger. Ich weiß nicht, wie ich mein Feuer wiederfinden soll, aber ich weiß, ich brauche dich jetzt. Ich brauche dich als Quelle meiner Freude. Das hier ist der Kampf meines Lebens. Ich muss weitersuchen nach dem Licht. In meinem Kopf herrscht Krieg. Gott, ich brauche dich in diesem Kampf meines Lebens. 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
1: Wie können wir in der Gegenwart Gottes leben? Im Staunen über all seine Spuren um uns her. Brandon Manning. Oh.

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1: Ist dir das schon mal passiert? Du erlebst bei der Arbeit eine hitzige Diskussion. Die Stimmung ist angespannt und obwohl du dich am liebsten raushalten würdest, sagst du etwas ehrlich und klar. Und dann passiert etwas Unerwartetes. Die Situation entspannt sich. Die Bibel beschreibt genau das. Wer einen anderen zurechtweist, wird zuletzt Dank haben, mehr als der, der nur freundlich tut. Ehrlichkeit braucht Mut. Sie kann im ersten Moment anecken, aber sie hat die Kraft, Dinge zu klären und Beziehungen zu stärken. Vielleicht wird das heute praktisch. Trau dich, in einer Situation nicht nur nett zu bleiben, sondern ehrlich und respektvoll zu sagen, was wichtig ist. Nicht verletzend, sondern klar. Manchmal ist das genau der Schritt, der wirklich weiterhilft.
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1: Ich bin Jerome Nussbaum. Nach dem Fund eines toten Wals vor der dänischen Insel Anholt wird in Schwerin darüber beraten, ob Mecklenburg-Vorpommerns Umweltminister Backhaus anreist. Die dänischen Behörden gehen inzwischen davon aus, dass es sich höchstwahrscheinlich um Buckelwal Timmy handelt, der wochenlang vor der Insel Pöhl gestrandet war. Ein Ministeriumssprecher in Schwerin hatte vorher erklärt, er gehe davon aus, dass es keine schnelle Identifizierung des Tieres geben werde. Nach Anholt fährt demnach auch nur einmal am Tag eine Fähre. US-Präsident Trump ist nach seinem zweitägigen Staatsbesuch in China wieder auf der Rückreise in die USA. Offenbar konnte er in Peking einige Deals vereinbaren. Er sprach von fantastischen Handelsabkommen, ließ Details aber noch offen.
2: Zum Abschluss ging es heute noch einmal mit dem chinesischen Staatschef Xi um Handelsfragen. Das arbeitgebernahe Institut der deutschen Wirtschaft bewertet die Reise zuversichtlich. Direktor Hüter sagte der ARD, es sei grundsätzlich immer gut, wenn sich Länder auf Abkommen einigen, statt Handelskriege zu führen. Er warnte aber davor, dass die EU nun nicht den Anschluss verlieren dürfe. Peking hatte außerdem zu einem dauerhaften Waffenstillstand im Iran-Krieg aufgerufen und Hilfe bei der Öffnung der Straße von Hormus in Aussicht gestellt. Ulrike Klein, Redaktion.
1: Bundesweit muss heute vereinzelt wegen Warnstreiks im Einzelhandel mit geschlossenen Geschäften gerechnet werden. Nach dem Feiertag hat die Gewerkschaft Verdi dazu aufgerufen. Aber auch Beschäftigte des Außen- und Großhandels sollen sich demnach beteiligen. Betroffen sind unter anderem Warenlager von Rewe und Penny. In den geöffneten Geschäften könnten Bedientheken unbesetzt bleiben. An den Kassen könnte es Verzögerungen geben, so Verdi. Die Gewerkschaft macht damit in den laufenden Tarifverhandlungen Druck auf die Arbeitgeberseite. Verdi hatte das bisherige Angebot als unzureichend abgelehnt. Die AfD will im Falle einer Regierungsübernahme in Sachsen-Anhalt hunderte Behördenstellen neu besetzen. Der Spitzenkandidat für die Landtagswahl im September, Siegmund, hält eine Zahl von 150 bis 200 Stellen für realistisch, sagte er der Mitteldeutschen Zeitung.
3: Er sprach dies für den Fall an, sollte die Arbeit der AfD aktiv blockiert werden. Dann müsse man Maßnahmen ergreifen, so Siegmund. Dabei richte sich der Blick nicht nur auf die Landesverwaltung, sondern auch auf landeseigene Gesellschaften. Grundsätzlich reiche man aber jedem die Hand, egal welcher politischen Couleur. Neubesetzungen von Spitzenposten wie von Staatssekretären gehören zu Regierungswechseln dazu. Die AfD geht mit der Ankündigung aber darüber hinaus. Noah Ulrich, Redaktion.
1: Die Regierungskrise in Großbritannien verschärft sich. Wegen anhaltender Kritik an Premierminister Starmer ist der britische Gesundheitsminister Streeting zurückgetreten. Er sagte, er habe das Vertrauen in Starmer verloren. Es sei nun klar, dass der Premier die Labour-Partei nicht in die nächsten Parlamentswahlen führen werde. Starmer reagierte mit einem Brief, in dem er den Rücktritt bedauert und ernannte zugleich James Murray zum neuen Gesundheitsminister. Streeting könnte laut britischer Times Starmer als Chef der Labour-Partei herausfordern. Allerdings stehe bisher ein Großteil der Partei immer noch hinter dem amtierenden Premierminister.
0: Die Nachrichten wurden bereitgestellt von Radio Aktuell. 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
1: Die Temperaturen liegen im Moment in Köln und in Bonn bei 13 Grad. 11 messen wir in Hamburg und in Bremen. 14 sind es in Berlin und Dresden. Frankfurt am Main 11, Stuttgart 10 Grad und jeweils 12 messen wir in München, Erfurt und auch in Münster 12 Grad. Im Nordosten Deutschlands ist es heute noch längere Zeit sonnig und da bleibt es auch meist trocken. Sonst kann es gebietsweise immer wieder Schauer und auch einzelne Graupelgewitter geben. In den Alpen fällt oberhalb von 1500 Metern etwas Schnee. Die Höchstwerte reichen heute von 9 Grad an der oberen Donau bis zu 17 Grad im Osten.
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1: Kommt aus Frankfurt und klingt nach einem Angebot, das man sich zweimal durchliest, weil man es vielleicht erstmal gar nicht glauben kann. Habe ich bei der Tagesschau gefunden. Die Deutsche Bahn, die hat ein Familiensommerticket angekündigt. Bis zu 5 Personen fahren für 99,99 Euro mit dem Fernverkehr zum Urlaubsort und auch wieder zurück. Das ist nett. Sitzplatzreservierung ist inklusive, buchbar das Ganze ab Mitte Juni. Ja, zum Vergleich, so eine Fahrt mit dem Auto zum Beispiel von Hamburg nach München, die kostet einer Familie aktuell etwa über 200 Euro. Bahnchefin Evelyn Paller, die sagt, der Familiensommerurlaub, der darf nicht ins Wasser fallen. Ja, und das in Zeiten, ne, in denen Benzin und Flugpreise niemand mehr so sicher planen kann. Für mich ist das eine richtig gute Nachricht, weil Urlaub nicht davon abhängen sollte, wie voll der Tank ist oder eben wie leer das Konto.

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0: auf ein Wort.
1: Ein Mann befand sich auf der Straße von Jerusalem nach Jericho, als er von Räubern überfallen wurde. Sie raubten ihm seine Kleider und sein Geld, verprügelten ihn und ließen ihn halbtot am Straßenrand liegen. Schließlich näherte sich ein Samariter. Als er den Mann sah, empfand er tiefes Mitleid mit ihm. Er kniete sich neben ihn, behandelte seine Wunden mit Öl und Wein und verband sie. Dann hob er den Mann auf seinen eigenen Esel und brachte ihn zu einem Gasthaus, wo er ihn versorgte. Ja, nun geh und mach es genauso.
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Ein fantastischer Freitag mit ERF, yes. Wir schauen voraus, morgen Abend, ne? Da sitzt die halbe Welt vor dem Fernseher. Die andere Hälfte, die tut so, als würde sie das nicht interessieren und schaut heimlich dann auf dem Handy. Ne? Wir reden natürlich vom Eurovision Song Contest 2026 in Wien, ESC. 25 Acts, ein Sieger und vor allem jede Menge Drama auf dem Weg dahin. So, damit ihr morgen da nicht irgendwie ahnungslos auf dem Sofa sitzt, hier mal euer Schnelldurchlauf. Ihr könnt mich später auch gerne zitieren, ne? Am besten mit so Kichererbsen-Crackern in der Hand. Achtung, Top-Favorit. Der klare Top-Favorit dieses Jahr kommt aus Finnland. Linda Lampenius, das ist einst die beste klassische Geigerin Finnlands. 1989 übrigens Gastrolle in Baywatch. Die steht morgen mit Pete Parkkonen auf der ESC-Bühne. Ihr Song, der heißt Likin Haitin, übersetzt Flammenwerfer. Das passt durchaus.

Aha, wo ist die Geige? Ah. Da ist sie. Ja, Gewinnchance laut Wettbüros 38%. Die Frau, die ist wirklich ein Naturereignis. Linda Lambenius, merkt euch den Namen. Und ebenfalls heiß gehandelt, Australien. Ist ja auch warm da. Delta Goodrem, 41 Jahre alt, seit Jahrzehnten im Rampenlicht. Und ihr Song Eclipse, ja, der ist wie gemacht für diese große ESC-Bühne. Inklusive dramatischem Tonartwechsel. Uiuiui.

Ja, das ist schon ESC, ne? Vielleicht hat es Australien langsam verstanden. Und jetzt noch mein persönlicher Geheimtipp, den ihr euch merken solltet, bevor ihr ihn morgen dann alle irgendwie kennt. Litauen. Ja, Litauen. Leon Secker mit Solo Quiero Más. Der Typ, der singt auf Litauisch, Spanisch, Französisch, Deutsch und Italienisch. Und das alles in einem Song. Das ist auch so richtig Eurovision, ne? Weil, warum auch nicht? Und der Refrain, der sagt eigentlich alles. Solo Quiero Más, ich will einfach mehr. Mehr vom Leben, mehr Tiefe, mehr Echtes. Das trifft.

Ja. Naja, ich weiß. Da braucht ein bisschen. Aber behaltet den mal im Auge für die Top 10. Solo Kjerdomas, Leon Sekka aus Litauen. Ich hab's euch gesagt, ja. So, und dann ist da natürlich noch Deutschland. Sarah Engels mit Fire. Starke Stimme, ausgeklügelte Choreografie. Irgendwo zwischen, ich sag mal, Platz 10 und 20, ja, wenn ich ehrlich bin. Aber hey, wir drücken natürlich die Daumen und hier spielen wir sie für euch. Sarah Engels, unser ESC-Song Fire. Stop.

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1: Ich bin Silke Rech. Beim Katholikentag in Würzburg ist eine Podiumsdiskussion mit Bundeskanzler Merz von Klimaaktivisten gestört worden. Mehrere Demonstrierende unterbrachen die Veranstaltung mit Zwischenrufen und Pfiffen.
2: Sicherheitskräfte führten eine Aktivistin aus dem Saal. Danach konnte die Diskussion fortgesetzt werden. Vor dem Veranstaltungsort hatten zuvor rund 400 Menschen gegen die Klimapolitik der Bundesregierung demonstriert. Merz räumte bei der Diskussion außerdem ein, dass er politische Entscheidungen besser erklären müsse. Timo Wiesner, Redaktion.
1: Die Bundesregierung rechnet wegen des Iran-Kriegs mit einem Dämpfer für die deutsche Wirtschaft. Steigende Energiepreise, Probleme bei Lieferketten und große Unsicherheit belasteten Unternehmen und Verbraucher, heißt es aus dem Wirtschaftsministerium. Für dieses Jahr erwartet die Bundesregierung nur noch ein geringes Wirtschaftswachstum. Der Iran hat erklärt, dass die wichtige Straße von Hormus nur für feindliche Staaten gesperrt sei. Außenminister Araghchi stellte außerdem in Aussicht, die Einschränkungen für die Schifffahrt wieder zu lockern, allerdings nur, wenn der Krieg mit den USA und Israel endet. Durch die Spannungen in der Region war der Schiffsverkehr zuletzt stark eingeschränkt. Die IG Metall und der VW Betriebsrat haben mögliche Werksschließungen bei Volkswagen in Deutschland ausgeschlossen. In einer gemeinsamen Erklärung heißt es, alle Standorte sollen erhalten bleiben. Hintergrund sind Spekulationen um das VW-Werk in Osnabrück. Gleichzeitig kündigten Gewerkschaft und Betriebsrat an, auch über neue Geschäftsfelder und Kooperationen nachzudenken, um Arbeitsplätze zu sichern. Am Flughafen Helsinki ist der Betrieb heute früh wegen einer Drohnenwarnung mehrere Stunden unterbrochen worden. Die Sicherheitsbehörden hatten eine Gefahrenwarnung herausgegeben. Laut der finnischen Regierung wurde die Überwachung verstärkt. Auch weiterhin kann es zu Verspätungen und Flugausfällen kommen.
0: Die Nachrichten wurden bereitgestellt von Radio Aktuell. 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
1: Die aktuellen Temperaturen in Köln-Bonn 14 Grad, in Hamburg und Bremen 12, in Berlin und Dresden 15, in Frankfurt am Main 12, in Stuttgart 10, in München 12, in Erfurt und Münster 13 Grad. Heute viele Wolken, dazu immer wieder Schauer und vereinzelt auch Graupelgewitter. In den Alpen fällt oberhalb von 1500 Metern sogar etwas Schnee. Im Nordosten zeigt sich die Sonne öfter, dort bleibt es meist trocken. Die Temperaturen liegen heute zwischen kühlen 9 Grad an der oberen Donau und bis zu 17 Grad im Osten Deutschlands. Morgen wechselnd bewölkt, gebietsweise Schauer und einzelne Graupelgewitter. Von der Mitte bis zur Oder auch längere Zeit heiter und trocken. Höchstwerte im Regen sowie im Bergland 8 bis 11, sonst 12 bis 17 Grad, am mildesten an der Oder.

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1: Mein Herz schreit Halleluja. Ich war tot und verloren, aber jetzt sieht mein altes Ich ganz neu aus. Du hast meine Seele mit Melodien gefüllt und über mir hört der Himmel nicht auf zu singen. Ich bin ein Kind Gottes und da gehöre ich hin. Ich renne nach vorne. Das Gestern kann ich endlich hinter mir lassen. Apollo LTD, Redemption Song.
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0: ERF Yes läuft bei euch mit einem Album voller Worship, Eingänger, Popsongs, Akustikballaden. Das und noch mehr beschreibt das aktuelle Album von Torren Wells. Breathe On It heißt das Ding. Mona, das ist ja jetzt ein breites Angebot, so gemischt Warenladen quasi. Für wen könnte denn das auch was sein?
1: Ja, ich glaube, dass bei dem Album ziemlich viele auf ihre Kosten kommen können, weil es gibt die Songs, die gute Laune machen und die Freude ausdrücken. Wir haben aber auch Worship-Songs, die in die Anbetung Gottes führen und auch diese ganz intimen, ehrlichen Momente, in denen Gott Vertrauen ausgesprochen wird. Sowohl inhaltlich als auch musikalisch ist das Album also ganz breit gefächert.
0: Ja, wie ist denn so dein persönlicher Eindruck?
1: Ach, also ich finde, Torren Wells ist stimmlich einfach unfassbar gut. Da hat er bisher noch nie enttäuscht. Mein persönlicher Song-Favorit ist wahrscheinlich so das ruhige Gebet in What a Miracle Feels Like, weil ich es textlich einfach auch richtig stark finde und gehaltvoll finde. Aber ich muss auch sagen, so dass meine persönlichen Top 5 Torren Wells Songs weiterhin von anderen Alben kommen, die ich einfach musikalisch noch stärker fand.
0: Citizen of Heaven lässt grüßen.
1: Ach,
0: vielleicht?
1: Ja,
0: ja. Ja, solide Leistung, ne? Insgesamt, aber nicht die beste, ist ja auch voll okay. Wir hören jetzt nochmal rein mit dem Song Sunday Morning. Wie sieht denn so ein Sonntagmorgen im Hause Wells aus?
1: Also ich glaube, der könnte richtig stressig sein,
0: okay,
1: weil der hat ja 4 Jungs so im Grundschulalter.
0: Wow,
1: er ist ja selbst Pastor einer großen Gemeinde und steht auf der Bühne Sonntag für Sonntag. Und ich habe eigentlich vermutet, dass so ein Song dann eigentlich von Hektik handelt.
0: Ja, klar.
1: Aber stattdessen kommt in diesem Song auf dem Album selbst so die Vorfreude raus. Also darauf, dass man sich schicke Kleidung anziehen kann und dann auf dem Weg zur Kirche schon den ersten Lobpreissong im Kopf hat und sich darauf einfach freut, Gott zu begegnen.
0: Na guck an, manchmal ist es gar nicht so, wie man denkt.
1: Das stimmt.
0: Ein Sunday Morning, der gute Laune macht. Den hört ihr jetzt von unserem Album der Woche, Breathe On It von Torren Wells.

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1: Ich bin Silke Reich. Beim Katholikentag in Würzburg ist eine Podiumsdiskussion mit Bundeskanzler Merz von Klimaaktivisten gestört worden. Mehrere Demonstrierende unterbrachen die Veranstaltung mit Zwischenrufen und Pfiffen.
2: Sicherheitskräfte führten eine Aktivistin aus dem Saal. Danach konnte die Diskussion fortgesetzt werden. Vor dem Veranstaltungsort hatten zuvor rund 400 Menschen gegen die Klimapolitik der Bundesregierung demonstriert. Merz räumte bei der Diskussion außerdem ein, dass er politische Entscheidungen besser erklären müsse. Timo Wiesner, Redaktion.
1: Die Bundesregierung rechnet wegen des Iran-Kriegs mit einem Dämpfer für die deutsche Wirtschaft. Steigende Energiepreise, Probleme bei Lieferketten und große Unsicherheit belasteten Unternehmen und Verbraucher, heißt es aus dem Wirtschaftsministerium. Für dieses Jahr erwartet die Bundesregierung nur noch ein geringes Wirtschaftswachstum. Der Iran hat erklärt, dass die wichtige Straße von Hormus nur für feindliche Staaten gesperrt sei. Außenminister Araghchi stellte außerdem in Aussicht, die Einschränkungen für die Schifffahrt wieder zu lockern, allerdings nur, wenn der Krieg mit den USA und Israel endet. Durch die Spannungen in der Region war der Schiffsverkehr zuletzt stark eingeschränkt. Die IG Metall und der VW Betriebsrat haben mögliche Werksschließungen bei Volkswagen in Deutschland ausgeschlossen. In einer gemeinsamen Erklärung heißt es, alle Standorte sollen erhalten bleiben. Hintergrund sind Spekulationen um das VW-Werk in Osnabrück. Gleichzeitig kündigten Gewerkschaft und Betriebsrat an, auch über neue Geschäftsfelder und Kooperationen nachzudenken, um Arbeitsplätze zu sichern. Am Flughafen Helsinki ist der Betrieb heute früh wegen einer Drohnenwarnung mehrere Stunden unterbrochen worden. Die Sicherheitsbehörden hatten eine Gefahrenwarnung herausgegeben. Laut der finnischen Regierung wurde die Überwachung verstärkt. Auch weiterhin kann es zu Verspätungen und Flugausfällen kommen.
0: Die Nachrichten wurden bereitgestellt von Radio Aktuell. 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
1: Die aktuellen Temperaturen in Köln-Bonn 14 Grad, in Hamburg und Bremen 12, in Berlin und Dresden 15, in Frankfurt am Main 12, in Stuttgart 10, in München 12, in Erfurt und Münster 13 Grad. Heute viele Wolken, dazu immer wieder Schauer und vereinzelt auch Graupelgewitter. In den Alpen fällt oberhalb von 1500 Metern sogar etwas Schnee. Im Nordosten zeigt sich die Sonne öfter, dort bleibt es meist trocken. Die Temperaturen liegen heute zwischen kühlen 9 Grad an der oberen Donau und bis zu 17 Grad im Osten Deutschlands. Morgen wechselnd bewölkt, gebietsweise Schauer und einzelne Graupelgewitter. Von der Mitte bis zur Oder auch längere Zeit heiter und trocken. Höchstwerte im Regen sowie im Bergland 8 bis 11, sonst 12 bis 17 Grad, am mildesten an der Oder.

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1: Ist dir das schon mal passiert? Du erlebst bei der Arbeit eine hitzige Diskussion. Die Stimmung ist angespannt und obwohl du dich am liebsten raushalten würdest, sagst du etwas ehrlich und klar. Und dann passiert etwas Unerwartetes. Die Situation entspannt sich. Die Bibel beschreibt genau das. Wer einen anderen zurechtweist, wird zuletzt Dank haben, mehr als der, der nur freundlich tut. Ehrlichkeit braucht Mut. Sie kann im ersten Moment anecken, aber sie hat die Kraft, Dinge zu klären und Beziehungen zu stärken. Vielleicht wird das heute praktisch. Trau dich in einer Situation nicht nur nett zu bleiben, sondern ehrlich und respektvoll zu sagen, was wichtig ist. Nicht verletzend, sondern klar. Manchmal ist das genau der Schritt, der wirklich weiterhilft.
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1: Kommt aus Frankfurt und klingt nach einem Angebot, das man sich zweimal durchliest, weil man es vielleicht erstmal gar nicht glauben kann. Habe ich bei der Tagesschau gefunden. Die Deutsche Bahn, die hat ein Familiensommerticket angekündigt. Bis zu 5 Personen fahren für 99,99 Euro mit dem Fernverkehr zum Urlaubsort und auch wieder zurück. Das ist nett. Sitzplatzreservierung ist inklusive, buchbar das Ganze ab Mitte Juni. Ja, zum Vergleich, so eine Fahrt mit dem Auto zum Beispiel von Hamburg nach München, die kostet einer Familie aktuell etwa über 200 Euro. Bahnchefin Evelyn Palla, die sagt, der Familiensommerurlaub, der darf nicht ins Wasser fallen. Ja, und das in Zeiten, ne, in denen Benzin und Flugpreise niemand mehr so sicher planen kann. Für mich ist das eine richtig gute Nachricht, weil Urlaub nicht davon abhängen sollte, wie voll der Tank ist oder eben wie leer das Konto.

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1: Ich bin Silke Rech. Bundeskanzler Merz hat junge Menschen zu mehr politischem Engagement aufgerufen. Beim Katholikentag in Würzburg sagte der CDU-Chef, viele Menschen würden sich nur noch für einzelne Themen einsetzen.
2: Immer weniger wollten sich aber dauerhaft in Parteien engagieren. Merz betonte, dass Demokratie nur mit diesem Einsatz funktioniere. Vor allem in der Kommunalpolitik würden junge Menschen gebraucht. Begleitet wurde der Auftritt von Protesten und Zwischenrufen zum Klimaschutz. Noah Ulrich, Redaktion.
1: Die Vereinigten Arabischen Emirate wollen wegen der Lage in der Straße von Hormuz den Bau einer neuen Ölpipeline schneller vorantreiben. Die Leitung soll Rohöl direkt zum Hafen Fujairah bringen. Dadurch könnten die Ölexporte deutlich ausgeweitet werden. Hintergrund ist die anhaltende Blockade der wichtigen Schifffahrtsroute durch den Iran. Taiwan hat sich nach dem China-Besuch von US-Präsident Trump für die Unterstützung der USA bedankt. Außenminister Xia Lung sagte, die USA würden damit Frieden und Stabilität in der Region stärken. Beim Treffen in Peking hatte Chinas Staatschef Xi die USA davor gewarnt, sich militärisch zu stark einzumischen. China betrachtet Taiwan als Teil des eigenen Staatsgebiets und schließt eine militärische Eroberung nicht aus. Die USA gelten dagegen als wichtiger Unterstützer Taiwans. Die Weltgesundheitsorganisation warnt vor sogenannten Nikotinbeuteln. Die kleinen Beutel würden besonders bei Jugendlichen immer beliebter. Laut WHO machen sie schnell abhängig und können gesundheitliche Schäden verursachen. Kritisiert wird außerdem, dass die Hersteller gezielt junge Menschen mit süßen Geschmacksrichtungen ansprechen. Die Stadt Dresden will strengere Regeln für Ferienwohnungen einführen. Wohnungen sollen künftig nur noch maximal 12 Wochen im Jahr an Urlauber vermietet werden dürfen. Damit will die Stadt mehr Wohnraum für Mieter schaffen. Hintergrund ist der angespannte Wohnungsmarkt und die wachsende Zahl von Angeboten über Plattformen wie Airbnb.
0: Die Nachrichten wurden bereitgestellt von Radio Aktuell. 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
1: Die aktuellen Temperaturen in Köln, Bonn, Hamburg und Bremen 14 Grad, in Berlin 17, in Dresden 15, in Frankfurt am Main 14, in Stuttgart und München 13, in Erfurt 12 und in Münster 13 Grad. Heute viele Wolken, dazu immer wieder Schauer und vereinzelt auch Graupelgewitter. In den Alpen fällt oberhalb von 1500 Metern sogar etwas Schnee. Im Nordosten zeigt sich die Sonne öfter, dort bleibt es meist trocken. Die Temperaturen liegen heute zwischen kühlen 9 Grad an der oberen Donau und bis zu 17 Grad im Osten Deutschlands. Morgen wechselnd bewölkt, gebietsweise Schauer und einzelne Graupelgewitter. Von der Mitte bis zur Oder auch längere Zeit heiter und trocken. Höchstwerte im Regen sowie im Bergland 8 bis 11, sonst 12 bis 17 Grad, am mildesten an der Oder.

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1: 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Bring meine Seele in den OP-Saal. Ich kann nämlich keinen Puls mehr finden. Er scheint ausgesetzt zu haben. Ich überprüfe meine Vitalzeichen. Kann nicht mal einen Anblick ertragen. Es war schon schwer, dich im Schmerz zu finden, Gott. Aber jetzt, wo ich gar nichts mehr fühle, ist es noch schwieriger. Ich weiß nicht, wie ich mein Feuer wiederfinden soll, aber ich weiß, ich brauche dich jetzt. Ich brauche dich als Quelle meiner Freude. Das hier ist der Kampf meines Lebens. Ich muss weitersuchen nach dem Licht. In meinem Kopf herrscht Krieg. Gott, ich brauche dich in diesem Kampf meines Lebens. 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
1: Gibt es einen Vater, der seinem Kind eine Schlange hinhält, wenn es um einen Fisch bittet? Oder wenn es um ein Ei bittet, reicht er ihm dann einen Skorpion? Natürlich nicht. Wenn aber selbst ihr sündigen Menschen wisst, wie ihr euren Kindern Gutes tun könnt, wie viel eher wird euer Vater im Himmel denen, die ihn bitten, den Heiligen Geist schenken?
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ein fantastischer Freitag mit ERF. Yes, wir schauen voraus. Morgen Abend, ne? Da sitzt die halbe Welt vor dem Fernseher. Die andere Hälfte, die tut so, als würde sie das nicht interessieren und schaut heimlich dann auf dem Handy. Ja? Wir reden natürlich vom Eurovision Song Contest 2026 in Wien, ESC. 25 Acts, ein Sieger und vor allem jede Menge Drama auf dem Weg dahin. So, damit ihr morgen da nicht irgendwie ahnungslos auf dem Sofa sitzt, hier mal euer Schnelldurchlauf. Ihr könnt mich später auch gerne zitieren, ne? Am besten mit so Kichererbsen-Crackern in der Hand. Achtung, Top-Favorit. Der klare Top-Favorit dieses Jahr kommt aus Finnland. Linda Lampenius, das ist einst die beste klassische Geigerin Finnlands. 1989 übrigens Gastrolle in Baywatch. Die steht morgen mit Pete Parkkonen auf der ESC-Bühne. Ihr Song, der heißt Likin Haitin, übersetzt Flammenwerfer. Das passt durchaus.

Wo ist die Geige? Da. Da ist sie. Ja, Gewinnchance laut Wettbüros 38%. Die Frau, die ist wirklich ein Naturereignis. Linda Lambenius, merkt euch den Namen. Und ebenfalls heiß gehandelt, Australien. Ist ja auch warm da. Delta Goodrem, 41 Jahre alt, seit Jahrzehnten im Rampenlicht. Und ihr Song Eclipse, ja, der ist wie gemacht für diese große ESC-Bühne. Inklusive dramatischem Tonartwechsel. Uiuiui.

Ja, das ist schon ESC, ne? Vielleicht hat's Australien langsam verstanden. Und jetzt noch mein persönlicher Geheimtipp, den ihr euch merken solltet, bevor ihr ihn morgen dann alle irgendwie kennt. Litauen. Ja, Litauen. Leon Secker mit Solo Quiero Más. Der Typ, der singt auf Litauisch, Spanisch, Französisch, Deutsch und Italienisch. Und das alles in einem Song. Das ist auch so richtig Eurovision, ne? Weil, warum auch nicht? Und der Refrain, der sagt eigentlich alles. Solo Quiero Más, ich will einfach mehr. Mehr vom Leben, mehr Tiefe, mehr Echtes. Das trifft.

Ja. Naja, ich weiß. Der braucht ein bisschen. Aber behaltet den mal im Auge für die Top 10. Solo Quiero Más, Leon Segar aus Litauen. Ich hab's euch gesagt, ja. So, und dann ist da natürlich noch Deutschland. Sarah Engels mit Fire. Starke Stimme, ausgeklügelte Choreografie. Irgendwo zwischen, ich sag mal, Platz 10 und 20, ja, wenn ich ehrlich bin. Aber hey, wir drücken natürlich die Daumen und hier spielen wir sie für euch. Sarah Engels, unser ESC-Song Fire.

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1: Ich bin Silke Rech. Bundeskanzler Merz hat junge Menschen zu mehr politischem Engagement aufgerufen. Beim Katholikentag in Würzburg sagte der CDU-Chef, viele Menschen würden sich nur noch für einzelne Themen einsetzen.
2: Immer weniger wollten sich aber dauerhaft in Parteien engagieren. Merz betonte, dass Demokratie nur mit diesem Einsatz funktioniere. Vor allem in der Kommunalpolitik würden junge Menschen gebraucht. Begleitet wurde der Auftritt von Protesten und Zwischenrufen zum Klimaschutz. Noah Ulrich, Redaktion.
1: Die Vereinigten Arabischen Emirate wollen wegen der Lage in der Straße von Hormuz den Bau einer neuen Ölpipeline schneller vorantreiben. Die Leitung soll Rohöl direkt zum Hafen Fujairah bringen. Dadurch könnten die Ölexporte deutlich ausgeweitet werden. Hintergrund ist die anhaltende Blockade der wichtigen Schifffahrtsroute durch den Iran. Taiwan hat sich nach dem China-Besuch von US-Präsident Trump für die Unterstützung der USA bedankt. Außenminister Xia Lung sagte, die USA würden damit Frieden und Stabilität in der Region stärken. Beim Treffen in Peking hatte Chinas Staatschef Xi die USA davor gewarnt, sich militärisch zu stark einzumischen. China betrachtet Taiwan als Teil des eigenen Staatsgebiets und schließt eine militärische Eroberung nicht aus. Die USA gelten dagegen als wichtiger Unterstützer Taiwans. Die Weltgesundheitsorganisation warnt vor sogenannten Nikotinbeuteln. Die kleinen Beutel würden besonders bei Jugendlichen immer beliebter. Laut WHO machen sie schnell abhängig und können gesundheitliche Schäden verursachen. Kritisiert wird außerdem, dass die Hersteller gezielt junge Menschen mit süßen Geschmacksrichtungen ansprechen. Die Stadt Dresden will strengere Regeln für Ferienwohnungen einführen. Wohnungen sollen künftig nur noch maximal 12 Wochen im Jahr an Urlauber vermietet werden dürfen. Damit will die Stadt mehr Wohnraum für Mieter schaffen. Hintergrund ist der angespannte Wohnungsmarkt und die wachsende Zahl von Angeboten über Plattformen wie Airbnb.
0: Die Nachrichten wurden bereitgestellt von Radio Aktuell. 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
1: Die aktuellen Temperaturen in Köln, Bonn, Hamburg und Bremen 14 Grad, in Berlin 17, in Dresden 15, in Frankfurt am Main 14, in Stuttgart und München 13, in Erfurt 12 und in Münster 13 Grad. Heute viele Wolken, dazu immer wieder Schauer und vereinzelt auch Graupelgewitter. In den Alpen fällt oberhalb von 1500 Metern sogar etwas Schnee. Im Nordosten zeigt sich die Sonne öfter, dort bleibt es meist trocken. Die Temperaturen liegen heute zwischen kühlen 9 Grad an der oberen Donau und bis zu 17 Grad im Osten Deutschlands. Morgen wechselnd bewölkt, gebietsweise Schauer und einzelne Graupelgewitter. Von der Mitte bis zur Oder auch längere Zeit heiter und trocken. Höchstwerte im Regen sowie im Bergland 8 bis 11, sonst 12 bis 17 Grad, am mildesten an der Oder.

0: ERF Yes läuft bei euch mit einem Album voller Worship, Eingänger, Popsongs, Akustikballaden. Das und noch mehr beschreibt das aktuelle Album von Torren Wells. Breathe On It heißt das Ding. Mona, das ist ja jetzt ein breites Angebot, so gemischt Warenladen quasi. Für wen könnte denn das auch was sein?
1: Ja, ich glaube, dass bei dem Album ziemlich viele auf ihre Kosten kommen können, weil es gibt die Songs, die gute Laune machen und die Freude ausdrücken. Wir haben aber auch Worship-Songs, die in die Anbetung Gottes führen und auch diese ganz intimen, ehrlichen Momente, in denen Gott Vertrauen ausgesprochen wird. Sowohl inhaltlich als auch musikalisch ist das Album also ganz breit gefächert.
0: Ja, wie ist denn so dein persönlicher Eindruck?
1: Ach, also ich finde, Torren Wells ist stimmlich einfach unfassbar gut. Da hat er bisher noch nie enttäuscht. Mein persönlicher Song-Favorit ist wahrscheinlich so das ruhige Gebet in What a Miracle Feels Like, weil ich es textlich einfach auch richtig stark finde und gehaltvoll finde. Aber ich muss auch sagen, so dass meine persönlichen Top 5 Torren Wells Songs weiterhin von anderen Alben kommen, die ich einfach musikalisch noch stärker fand.
0: Citizen of Heaven lässt grüßen, vielleicht?
1: Ja.
0: Ja, solide Leistung, ne? Insgesamt, aber nicht die beste, ist ja auch voll okay. Wir hören jetzt nochmal rein mit dem Song Sunday Morning. Wie sieht denn so ein Sonntagmorgen im Hause Wells aus?
1: Also ich glaube, der könnte richtig stressig sein, weil der hat ja 4 Jungs, so im Grundschulalter. Wow, er ist ja selbst Pastor einer großen Gemeinde und steht auf der Bühne Sonntag für Sonntag. Und ich habe eigentlich vermutet, dass so ein Song dann eigentlich von Hektik handelt.
0: Ja, klar.
1: Aber stattdessen kommt in diesem Song auf dem Album selbst so die Vorfreude raus. Also darauf, dass man sich schicke Kleidung anziehen kann und dann auf dem Weg zur Kirche schon den ersten Lobpreissong im Kopf hat und sich darauf einfach freut, Gott zu begegnen.
0: Na guck an, manchmal ist es gar nicht so, wie man denkt.
1: Das stimmt.
0: Ein Sunday Morning, der gute Laune macht. Den hört ihr jetzt von unserem Album der Woche, Breathe On It von Torren Wells.

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1: Du Gott hilfst mir immer festzustehen, selbst wenn mein Blick nach unten geht. Wenn all diese Leute mich ansehen, frage ich mich, kann ich mithalten? Ich habe ein paar Tricks auf Lager, aber eigentlich brauche ich die nicht, wenn ich in dir verwurzelt bin. Denn du gibst mir alles, was ich brauche. Du zeigst mir, wer ich bin und was wir gemeinsam schaffen können. Dann spüre ich zwar immer noch, wie der Druck wächst, aber es geht mir trotzdem gut. Kobe James, Pressure.
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0: ERFS bringt euch durch den Freitag. Die Ehe, die galt ja eine Zeit lang als, ja, so der Standard für Beziehungen, ne? Aber das scheint nicht mehr der Fall zu sein. Zum einen werden immer weniger Ehen geschlossen, zum anderen wird mittlerweile mehr als jede dritte Ehe in Deutschland geschieden. Und die Frage, die darf man dann schon mal stellen, wieso sollte ich mich denn wirklich verbindlich auf einen Partner festlegen? 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Und in der ersten Folge, da geht es genau um diese Frage, wieso eigentlich heiraten? Zu Gast sind da Svenja und Leo Sibbing, die sind 9 Jahre verheiratet und Svenja, die wirft eine ganz neue Perspektive auf diese Fragestellung.
1: Einfach dieses nach Hause kommen und man ist nicht alleine, man hat direkt jemanden, mit dem man reden kann und man sitzt nicht alleine am Tisch, sondern isst gemeinsam, man kann gemeinsam kochen. Also einfach dieses alles gemeinsam machen, dieses Gefühl, ich bin nicht alleine, sondern da ist jemand, auch wenn ich traurig bin, wenn ich Sorgen habe. Also ne, einfach, da ist so eine Konstante, die immer da ist, mit der ich immer reden kann.
0: Ja, sie fragt also nicht, was gebe ich auf, wenn ich heirate, sondern was gewinne ich? Aber auch, wenn Leo und Svenja ihre Ehe bereichernd empfinden, ist auch da, na klar, nicht immer alles rosarot.
2: Konflikte gehören dazu, ne? In der Regel ist es ja so, je enger du mit jemandem zusammenlebst, desto ungefilterter gehst du mit dieser Person auch um, weil ihr einfach so viel Zeit miteinander verbringt. Und das führt zwangsläufig irgendwann auch zu Konflikten. Was uns am meisten hilft, wir konnten von Anfang an gut sprechen und das ist das, was ich auch jedem empfehlen würde. Kommunikation und nochmal Kommunikation und nochmal. Ne? Es ist total wichtig, dass man nicht sich an den Punkt bringen lässt, so jetzt rede ich nicht mehr mit dir.
0: Er merkt schon, es wird emotional, es wird tiefgründig und vor allem wird es ehrlich. Das ist

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1: Ich bin Silke Rech. US-Präsident Trump hat sich zufrieden mit seiner China-Reise gezeigt. Kurz vor dem Rückflug in die USA sprach er von erfolgreichen Gesprächen und mehreren neuen Handelsabkommen mit China. Details nannte Trump allerdings nicht.
2: Bei den Treffen mit Chinas Staatschef Xi ging es auch um den Krieg mit dem Iran. Beide Seiten betonten, dass die wichtige Straße von Hormus offen bleiben müsse. Unterschiede gab es dagegen beim Thema Taiwan. Xi warnte vor einem möglichen Konflikt zwischen China und den USA. Timo Wiesner, Redaktion.
1: Unterdessen haben sich Bundeskanzler Merz und US-Präsident Trump in einem Telefonat zum Iran-Krieg abgestimmt. Merz erklärte danach, beide seien sich einig, dass der Iran jetzt an den Verhandlungstisch müsse. Außerdem müsse die wichtige Straße von Hormus offen bleiben und der Iran dürfe keine Atomwaffen entwickeln. Thema des Gesprächs waren auch der Ukraine-Krieg und der kommende NATO-Gipfel in Ankara. An dem vor der dänischen Insel Anholt angespülten Wal ist kein GPS-Sender gefunden worden. Deshalb bleibt weiter unklar, ob es sich um den Buckelwal aus der Ostsee vor Pöhl handelt. Dänische Behörden haben inzwischen Gewebeproben genommen, die jetzt in Deutschland untersucht werden sollen. Experten gehen aber davon aus, dass es sich sehr wahrscheinlich um einen Buckelwal handelt. Das Auswärtige Amt hat seine Reisewarnung für die Demokratische Republik Kongo ausgeweitet. Grund ist neben der angespannten Sicherheitslage auch ein neuer Ebola-Ausbruch. Nach Angaben der Afrikanischen Union gibt es bereits 65 Todesfälle und mehr als 200 Verdachtsfälle. Die Schauspielerin Angelika Domröse ist tot. Die bekannte Berliner Film- und Theaterschauspielerin starb wenige Wochen nach ihrem 85. Geburtstag. Berühmt wurde sie vor allem durch den DEFA-Klassiker Die Legende von Paul und Paula. Auch nach ihrer Ausreise aus der DDR blieb Domröse als Schauspielerin erfolgreich. Zuletzt war sie vor allem durch Theater- und Fernsehrollen bekannt.
0: Die Nachrichten wurden bereitgestellt von Radio Aktuell. 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
1: Die aktuellen Temperaturen in Köln, Bonn und Hamburg 13 Grad, in Bremen 12, in Berlin 16, in Dresden 15, in Frankfurt am Main 14, in Stuttgart 12, in München und Erfurt 11 und in Münster 12 Grad. In den kommenden Stunden nachlassende, aber nicht abklingende Schauer, in der Nacht örtlich Nebel, an den Alpen Regen, ab 1200 Metern Schnee. Morgen wechselnd bewölkt, gebietsweise Schauer und einzelne Graupelgewitter. Von der Mitte bis zur Oder auch längere Zeit heiter und trocken. Höchstwerte im Regen sowie im Bergland 8 bis 11, sonst 12 bis 17 Grad, am mildesten an der Oder.

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1: Wer mit sich schlecht umgeht, wem kann der gut sein? Denk also daran, gönne dich dir selbst. Ich sage nicht, tu das immer. Ich sage nicht, tu das oft. Aber ich sage, tu es immer wieder einmal. Sei, wie für alle anderen, auch für dich selbst da. Dorna von Clairvaux.

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1: Ich bin Silke Rech. US-Präsident Trump hat sich zufrieden mit seiner China-Reise gezeigt. Kurz vor dem Rückflug in die USA sprach er von erfolgreichen Gesprächen und mehreren neuen Handelsabkommen mit China. Details nannte Trump allerdings nicht.
2: Bei den Treffen mit Chinas Staatschef Xi ging es auch um den Krieg mit dem Iran. Beide Seiten betonten, dass die wichtige Straße von Hormus offen bleiben müsse. Unterschiede gab es dagegen beim Thema Taiwan. Xi warnte vor einem möglichen Konflikt zwischen China und den USA. Timo Wiesner, Redaktion.
1: Unterdessen haben sich Bundeskanzler Merz und US-Präsident Trump in einem Telefonat zum Iran-Krieg abgestimmt. Merz erklärte danach, beide seien sich einig, dass der Iran jetzt an den Verhandlungstisch müsse. Außerdem müsse die wichtige Straße von Hormus offen bleiben und der Iran dürfe keine Atomwaffen entwickeln. Thema des Gesprächs waren auch der Ukraine-Krieg und der kommende NATO-Gipfel in Ankara. An dem vor der dänischen Insel Anholt angespülten Wal ist kein GPS-Sender gefunden worden. Deshalb bleibt weiter unklar, ob es sich um den Buckelwal aus der Ostsee vor Pöhl handelt. Dänische Behörden haben inzwischen Gewebeproben genommen, die jetzt in Deutschland untersucht werden sollen. Experten gehen aber davon aus, dass es sich sehr wahrscheinlich um einen Buckelwal handelt. Das Auswärtige Amt hat seine Reisewarnung für die Demokratische Republik Kongo ausgeweitet. Grund ist neben der angespannten Sicherheitslage auch ein neuer Ebola-Ausbruch. Nach Angaben der Afrikanischen Union gibt es bereits 65 Todesfälle und mehr als 200 Verdachtsfälle. Die Schauspielerin Angelika Domröse ist tot. Die bekannte Berliner Film- und Theaterschauspielerin starb wenige Wochen nach ihrem 85. Geburtstag. Berühmt wurde sie vor allem durch den DEFA-Klassiker Die Legende von Paul und Paula. Auch nach ihrer Ausreise aus der DDR blieb Domröse als Schauspielerin erfolgreich. Zuletzt war sie vor allem durch Theater- und Fernsehrollen bekannt.
0: Die Nachrichten wurden bereitgestellt von Radio Aktuell. 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
1: Die aktuellen Temperaturen in Köln, Bonn und Hamburg 13 Grad, in Bremen 12, in Berlin 16, in Dresden 15, in Frankfurt am Main 14, in Stuttgart 12, in München und Erfurt 11 und in Münster 12 Grad. In den kommenden Stunden nachlassende, aber nicht abklingende Schauer, in der Nacht örtlich Nebel, an den Alpen Regen, ab 1200 Metern Schnee. Morgen wechselnd bewölkt, gebietsweise Schauer und einzelne Graupelgewitter. Von der Mitte bis zur Oder auch längere Zeit heiter und trocken. Höchstwerte im Regen sowie im Bergland 8 bis 11, sonst 12 bis 17 Grad, am mildesten an der Oder.
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1: Ist dir das schon mal passiert? Du erlebst bei der Arbeit eine hitzige Diskussion. Die Stimmung ist angespannt und obwohl du dich am liebsten raushalten würdest, sagst du etwas ehrlich und klar. Und dann passiert etwas Unerwartetes. Die Situation entspannt sich. Die Bibel beschreibt genau das. Wer einen anderen zurechtweist, wird zuletzt Dank haben, mehr als der, der nur freundlich tut. Ehrlichkeit braucht Mut. Sie kann im ersten Moment anecken, aber sie hat die Kraft, Dinge zu klären und Beziehungen zu stärken. Vielleicht wird das heute praktisch. Trau dich in einer Situation nicht nur nett zu bleiben, sondern ehrlich und respektvoll zu sagen, was wichtig ist. Nicht verletzend, sondern klar. Manchmal ist das genau der Schritt, der wirklich weiterhilft.
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Vater unser im Himmel, geheiligt werde dein Name, dein Reich komme, dein Wille geschehe, wie im Himmel so auf Erden. Unser tägliches Brot gib uns heute und vergib uns unsere Schuld, wie auch wir vergeben unseren Schuldigern. Und führe uns nicht in Versuchung, sondern erlöse uns von dem Bösen. Denn dein ist das Reich und die Kraft und die Herrlichkeit in Ewigkeit. Amen.

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1: Vielleicht kennst du das. Du bist auf einem Fest, es wird viel geredet und gelacht und die Gesprächsanteile sind ganz unterschiedlich. Manche erzählen frei drauf los, andere hören lieber zu. In der Bibel steht dazu eine Frage. Kennst du jemanden, der redet, ohne vorher zu überlegen? Dabei geht es nicht darum, viel Reden schlecht zu machen. Gott hat uns unterschiedlich geschaffen. Entscheidend ist, wie wir unsere Worte einsetzen. Sie können ermutigen, verbinden oder eben verletzen. Für deinen Alltag kann das heißen, wenn du gern redest, nutze deine Worte, um andere aufzubauen. Wenn du eher ruhig bist, trau dich, etwas Wertvolles einzubringen. Gott hört dir zu und hilft dir, die richtigen Worte zu finden.
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